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1: Mit Melanie Wenig, guten Morgen. Die Dürrehilfen für die heimischen Landwirte stehen. Damit verknüpft war auch das Klimagesetz. Die Regierung hat sich jeweils auf einen Kompromiss geeinigt. Als faulen Kompromiss kritisiert die FPÖ die Hilfen für die Landwirte. Grünen-Chefin Leonore Gewessler bezeichnet das Klimaschutzgesetz als ernüchternd. Es fehlen klare Zwischenziele und Konsequenzen, wenn Klimaziele verfehlt werden. Hier muss die Regierung nachbessern, fordern auch Umweltschützer. Bergwanderungen in Österreich sind beliebt, aber verlangen Vorbereitung. Das Rote Kreuz appelliert jetzt in der Wanderhochsaison einmal mehr, Wetter und Kondition im Blick zu behalten. Eine gute Ausrüstung, ausreichend Wasser, Essen sowie Erste-Hilfe-Pakete machen bei größeren Wanderungen den Unterschied. Bei Symptomen wie Schwindel oder Übelkeit empfiehlt das Rote Kreuz, die Tour abzubrechen und Hilfe zu rufen. Das geht etwa über den Euro-Notruf 112 bei Netzproblemen. Heute läuft die Frist im Handelsstreit um Zusatzzölle zwischen Kanada und den USA aus. Und da könnte das Ende des Verkaufsstopps von amerikanischen Whisky und Wein aus Kalifornien in Kanada möglicherweise den Konflikt lösen. Kanadas Premier will, dass die Provinzen die Produkte wieder verkaufen. US-Präsident Trump hat im Vormonat mit neuen 50% Zöllen gedroht. Als Reaktion haben kanadische Provinzen amerikanischen Alkohol aus den Regalen genommen. Uber hat in den Niederlanden eine Strafe von 825 Millionen bekommen, weil der US-Fahrdienstvermittler automatisiert die Konten von Fahrern gesperrt haben soll, ohne ihnen das mitzuteilen. Deshalb hat die niederländische Datenschutzbehörde Uber die Rekordstrafe aufgebrummt. Das Taxiunternehmen will dagegen berufen.
2: Und damit bleiben wir gleich auf den Tiroler Straßen. Das ist der U1 Verkehrsservice um 6:01 und schaut noch gut aus an diesem Samstagmorgen. Polizei und ASFINAG haben uns keine gröberen Störungen gemeldet. Kommen Sie gut an Ihr Ziel. Der Samstag zeigt sich heute von seiner freundlicheren Seite. Frühnebel und letzte Wolken machen langsam Platz für die Sonne. Und bei 17 bis 24 Grad lässt sich's draußen auch schon ganz gut aushalten. Einzelne Schauer sind zwar möglich, insgesamt bleibt's heute aber meistens trocken. Der Regenschirm darf also heute mal eine kleine Pause einlegen. Momentan ist es aber noch ziemlich frisch. Bei Ihnen in Radfeld messen wir 12 Grad, in Schmirn hat's 6, in Viss hat's 8 und in Sillian stehen Sie jetzt bei 7 Grad auf. Morgen geht's dann ähnlich weiter. Sonne und Wolken wechseln sich ab im Unterland und in Osttirol. Da können sich die Wolken ein bisschen dichter zeigen und ein kurzer Schauer ist da durchaus auch möglich. Dazu gibt's morgen 18 bis 26 Grad und kaum Wind. Das Wochenende bleibt also alles in allem ziemlich entspannt.
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2: Hoch die Hände, Wochenende. So heißt doch so schön ein altes Sprichwort. Und damit einen schönen Samstag. Es ist der 22. August und ich freue mich, dass Sie wieder mit dabei sind. Wir haben ganz, ganz viel Musik zum Aufstehen in dieser Stunde für Sie und schauen uns natürlich zusammen das Bergwetter an und klären auch, bei welchen Sternzeichen heute Spontanität gefragt ist und bei welchen Rückzug und bei wem heute ein offenes Wort gut ankommt. Gibt's alles in dieser Stunde. Davor tun wir jetzt was gegen die müden Augenlider. Franz Nolf gibt's gleich und den Anfang macht der Pupo. Guten Morgen!

0: Mit ganz viel guter Laune-Musik holen wir sie raus aus dem Bett an diesem Samstag hier auf U1. Es wird heute leicht wechselhaft in den Tiroler Bergen. Soweit einmal die Kurzfassung. Schauen wir es uns jetzt im Detail an.
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0: Restwolken und Nebelfelder, die wandeln sich am Berg in Quellwolken um und deswegen kann die Sicht teilweise eingeschränkt bleiben. Lokal sind außerdem immer wieder auch Regenschauer möglich. Vor allem in den nördlichen Kalkalpen und in den Osttiroler Bergen. Meistens bleibt es aber trocken. Generell ist es kühler als zuletzt in 2000 Metern. Da schaffen wir um die 4 bis 11 Grad. In 3000 Metern sind wieder mal Minusgrade mit dabei. Zwischen minus 2 und plus 3 Grad. Der Höhenwind, der weht heute anfangs noch teilweise lebhaft. Im Laufe des Tages schwächt er dann aber immer weiter ab. Wenn Sie heute an diesem Samstag also eine Bergtour planen, dann wünschen wir auf jeden Fall ganz, ganz viel Spaß. Dicke einpacken und passen Sie gut auf sich auf. Kommen Sie dann wieder sicher zurück ins Tal.
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0: Und jetzt ist Andreas Martin dran. Um 11 Minuten nach 6 hier auf U1. Schön, dass Sie wieder mit dabei sind. Wir versuchen Ihnen den Morgen ein bisschen zu versüßen, auch wenn es noch früh ist an diesem Samstag.

Andreas Martin um 6.14 Uhr hier auf Radio U1 Tirol. Und jetzt einmal eine Frage. Was passiert eigentlich im Gehirn, wenn aus zwei Fremden langsam ein ziemlich gutes Team wird? Forschende der ETH Zürich, die haben genau das jetzt untersucht und haben festgestellt, neue Beziehungen bringen unser Gehirn tatsächlich ein Stück weit auf denselben Takt. Besonders spannend bei Gleichaltrigen. Da wird dieser Gleichklang mit der Zeit immer stärker und stärker, während der Takt bei generationsübergreifenden Paaren anfangs besonders ausgeprägt ist und dann immer weiter abnimmt. Offenbar braucht es für gute Chemie also nicht nur gemeinsame Interessen, sondern manchmal auch ein bisschen Gehirnakrobatik. Und damit starten wir rein in den heutigen Samstag. Wir liefern Ihnen die passende Musik dazu.

18 Minuten nach 6 an diesem heutigen Samstag. Gestern am Nachmittag, da hat die Tiroler Landesrätin Astrid Meyer von der ÖVP ihren Rückzug aus der Politik verkündet. Was sie jetzt geplant hat und wie es mit ihren Ressorts weitergeht, darüber sprechen wir unter anderem um 6.30 Uhr in den Tirol-Nachrichten. David Hotter hat da die Infos für uns und musikalisch haben wir auch noch ein paar Schmankerln für Sie, das Trio Melody und... Ja, bei ihm hat alles in den 80ern angefangen. Da ist er mit dem Schlagerduo Gilbert und George aufgetreten und das weltweit. Heute, da ist der Gilbert alleine auf der Bühne und ja, seine Titel haben durchaus oft ziemlich tiefgründige Inhalte. So zum Beispiel auch der hier.

0: bisschen was zum Nachdenken also an diesem heutigen Samstag. Den Titel gibt's gleich ausgespielt hier auf U1.
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0: Das Trio Melody nimmt uns mit in diesen heutigen Samstag. Wir haben natürlich noch weiteres an. Ganz, ganz viel gute Musik für Sie vorbereitet. Raffaella Cara oder auch Eva Luginger sind da unter anderem noch mit dabei. Jetzt ist es aber erst einmal 6.30 Uhr und damit Zeit für unsere ersten Tirol-Nachrichten und die gibt's von David Hotter.
1: Einen feinen Samstagmorgen.
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1: Gestern Nachmittag hat die Tiroler Landesrätin Astrid Meyer von der ÖVP ihren Rückzug aus der Politik verkündet. Sie will zurück zur Polizei, wo sie schon früher gearbeitet hat. Landeshauptmann Anton Matle bedankt sich in einer schriftlichen Stellungnahme für den Einsatz von Astrid Meyer. Sie habe in ihrer bisherigen Amtszeit die im Regierungsprogramm vorgesehenen Punkte zu den Themen Sicherheit, Arbeit, Familien, Generationen und Jugend zum allergrößten Teil bereits abgearbeitet. Der Landeshauptmann will den Rücktritt von Astrid Meyer als Anlass zum Sparen nutzen und den Posten nicht mehr nachbesetzen. Das Arbeitsressort sowie Familie, Generationen und Jugend will Anton Matle künftig selbst übernehmen. Die Bereiche Sicherheit und Katastrophenschutz wandern zu Josef Geisler. Ein ausführliches Info-Update zum Rücktritt von Astrid Meyer hören Sie dann um 7.30 Uhr. Ein tödlicher Alpinunfall hat sich gestern Nachmittag in Kalsheim-Großglockner im Bezirk Lienz ereignet. Ein 19-jähriger Deutscher Kletterer war im dortigen Klettergarten mit dem Abseilen beschäftigt. Aus bisher ungeklärter Ursache ist der Mann ca. 40 Meter abgestürzt und hat sich dabei tödliche Verletzungen zugezogen. Eine Obduktion ist angeordnet worden. Und wir bleiben gleich in Kalsheim-Großglockner. Dort ist gestern eine neue Lawinenschutzgalerie offiziell eröffnet worden. Zuletzt ist die Gemeinde aufgrund von Lawinenabgängen teilweise tagelang nicht erreichbar gewesen. Die rund 200 Meter lange Haslach-Galerie auf der Kalserstraße soll das in Zukunft verhindern. Ein wichtiger Schritt für das ganze Tal, so die Kalser Bürgermeisterin Erika Rogel.
3: Das ist die einzige Zufahrtsstraße nach Kals ins Kalsertal und speziell die medizinische Versorgung, aber auch die Wege, die unsere Bevölkerung, Schüler, Pendler zurücklegen müssen, dass die nun nicht mehr von der Lawine bedroht sind, dass wir nicht so oft sperren müssen. Und auch die Gäste als nächtigungsstärkste Gemeinde Osttirols ist das natürlich eine Erleichterung.
1: Befahrbar ist die Galerie schon seit Ende 2025. Jetzt sind noch der neue Radweg und Rekultivierungsarbeiten fertiggestellt worden. Das Land Tirol hat rund 9,8 Millionen Euro in das Projekt investiert. Und im zweiten Aufeinandertreffen innerhalb einer Woche zwischen dem HC Tiwag Innsbruck und dem HC Thurgau aus der Schweiz gehen die Haier wieder als Sieger aus dem Match hervor. Die Innsbrucker gewinnen mit 3:2. Und mit diesen Infos geht's für uns jetzt auf die Tiroler Straßen, Anna-Maria.
0: Vielen Dank, David. Das ist der U1 Verkehrsservice, jetzt um 6.32 Uhr und nach wie vor schaut es ziemlich gut aus auf den Tiroler Straßen. Der Samstagsverkehr hat noch nicht eingesetzt. Polizei und ASFINAG haben uns nichts Gröberes gemeldet. Kommen Sie gut an Ihr Ziel. Bei den aktuellen Temperaturen hat die Zahl 12 das Sagen. Wir messen 12 Grad. Bei Ihnen in Lienz, bei Ihnen in Lanz, in Epps und auch in Heiterwang werden uns derzeit 12 Grad angezeigt. Der Samstag, der startet zwar noch mit Frühnebel und ein paar Restwolken, aber die lösen sich nach und nach auf und machen dann Platz für die Sonne. Bei 17 bis 24 Grad und nur leichtem Wind wird's auch richtig angenehm heute. Einzelne Schauer können zwar hin und wieder vorbeischauen, insgesamt bleibt's aber meistens trocken.
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0: 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Na dann, beste Aussichten für diesen heutigen Samstag. Schön, dass wir Sie da begleiten dürfen. Das ist jetzt die aktuelle von Eva Luginger.

0: 30 und jetzt schauen wir mal wieder, ja, schon ein bisschen in die Glaskugel.
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0: Unterstützung bekomme ich von David Hotter.
2: Hallo, hallo.
0: Wir schauen uns die erste Hälfte an, Widder bis Jungfrau.
2: Ganz genau, die Widder, die sind heute besonders gut beraten, ihre Kontakte zu pflegen. Gemeinsam macht vieles einfach mehr Freude, ob beim Frühstück oder später unterwegs. Ein nettes Treffen kann für beste Laune sorgen.
0: Bei den Stieren darf es heute ruhig ein bisschen spontan zugehen. Wenn am Abend ein netter Vorschlag ins Haus flattert, sagen Sie ruhig ja. Manchmal, da wartet das schönste Erlebnis genau dort, wo man es nicht geplant hat.
2: Die Zwillinge, die sollten sich heute nicht von der schlechten Laune anderer anstecken lassen. Wer Streit und Konkurrenz aus dem Weg geht, spart Nerven und hat deutlich mehr Energie für die schönen Dinge des Tages.
0: Bei den Krebsen dreht sich heute vieles um eine Idee, die einfach nicht aus dem Kopf will. Sprechen Sie darüber. Ein frischer Gedanke von außen kann daraus etwas richtig Schönes machen.
2: Die Löwen, die müssen heute nicht jede Entscheidung sofort treffen. Manchmal ist Aufschieben tatsächlich die klügere Variante und ein bisschen mehr Bedenkzeit hat noch keinem guten Entschluss geschadet.
0: Und bei den Jungfrauen könnte heute jemand ziemlich genau hinschauen und vielleicht auch ein wenig bohren. Lassen Sie sich davon nicht verunsichern. Sie wissen schließlich am besten, was in Ihnen steckt. Jetzt gibt's den Semino Rossi und dann schauen wir uns die zweite Hälfte an.

0: Schönen guten Morgen.
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0: Ja, die zweite Hälfte sind wir Ihnen noch schuldig. Schauen wir von den Wagen bis zu den Fischen, David.
2: Die Wagen, die haben in letzter Zeit einiges geleistet und dürfen heute ruhig einmal die Füße hochlegen. Ein kleiner Rückzug wirkt jetzt besser als noch ein Punkt auf der ohnehin schon langen To-Do-Liste.
0: Die Skorpione sollten heute aussprechen, was ihnen auf dem Herzen liegt. Ein offenes Wort kann Wunder wirken und vielleicht ist danach der Kopf genauso frei wie der Himmel an einem schönen Augusttag.
2: Die Schützen, die dürfen Komplimente heute einfach genießen, ohne gleich bescheiden abzuwarten. Winken. Ein freundliches Dankeschön reicht völlig, schließlich darf man sich über nette Worte auch einmal freuen.
0: Ganz genau, bei den Steinböcken ist heute klare Ansage besser als vorsichtiges Andeuten. Sagen Sie ruhig, was Sie erwarten. Wer weiß, was er möchte, macht sich auch anderen leichter.
2: Die Wassermänner, die sollten heute etwas ausprobieren, das nicht ganz alltäglich ist. Ein kleiner Ausflug aus der Routine kann überraschend viel Energie bringen, ganz ohne Vitaminpille.
0: Und die Fische haben vielleicht heute Morgen noch das Gefühl, ein bisschen am Rand zu stehen. Keine Sorge, sie sind beliebter als sie denken und spätestens bei einem netten Treffen dürfte das auch ziemlich schnell auffallen. Ich würde sagen, Tageshoroskop check, nehmen wir wie es ist, machen wir das Beste aus diesem heutigen Samstag und wir liefern Ihnen die passende Musik dazu, die Zellbergbuben. Also

Desmond Dekker am Samstag hier bei uns. Am 19. November ist unsere nächste Künstlerin bei uns in Schwarz zu Gast. Wir hören einen Titel von Claudia Jung schon heute hier auf U1 aus dem Jahr 2022 mit ein bisschen einem trotzigen Titel. Welchen? Das gibt's gleich hier bei uns.

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1: Mit Conny Diebald, guten Morgen. Die Dürrehilfen für die heimischen Landwirte sind seit gestern fixiert. Damit verknüpft war auch das Klimagesetz. Die Regierung hat sich jeweils auf einen Kompromiss geeinigt. Dass das Klimagesetz nun beschlossen wurde, ist prinzipiell gut, sagt uns Johannes Wahlmüller von Global 2000.
2: Weil es ist ein längst überfälliger Schritt. Es wurde ja schon jahrelang angekündigt. Und es ist auch positiv, dass das Ziel Klimaneutralität 2040 jetzt auch gesetzlich verankert ist. Allerdings fehlen noch klare Konsequenzen bei Nichterfüllung von Zwischenzielen. Wir brauchen ja auch noch mehr konkrete Maßnahmen, damit dieses Ziel erreicht werden kann.
1: Wahlmüller kritisiert außerdem, dass die Regierung beim Gesetz zu sehr auf die Forderungen von Wirtschaft und Industrie eingegangen ist. Hier muss aus Sicht der Umweltschützer noch nachgebessert werden. Unwetter haben gestern erneut die Feuerwehren gefordert. In Oberösterreich mussten vor allem in den Bezirken Braunau, Christkirchen, Ried und Scherding umgestürzte Bäume weggeräumt und Keller ausgepumpt werden. Auch in der Südoststeiermark sind Bäume umgestürzt, mehrere Gebäude wurden durch Sturmböen abgedeckt. In Salzburg musste auch die Wasserrettung ausrücken. Am Wolfgangsee und am Wallersee waren wegen des Sturms mehrere Boote gekentert. Und in St. Pölten ist wegen Sturmgefahr das Abendprogramm am Frequency Festival abgesagt worden. Bei dem Angriff mit einem Schwert in einer Schule in Schweden ist gestern ein Mensch getötet worden. Drei weitere wurden verletzt. Der Angreifer wurde von der Polizei angeschossen und festgenommen. Er soll ein ehemaliger Schüler der betroffenen Schule in der Kleinstadt Fogesta sein. Über sein Motiv ist noch nichts bekannt. In der Fußball-Bundesliga hat der GRK auch im ersten Spiel unter Interimstrainer Joachim Standfest eine Niederlage einstecken müssen. Die Grazer haben auswärts gegen die SV Ried mit 0:1 verloren. Für Ried war es der erste Sieg in der aktuellen Bundesliga-Saison. Heute gibt es 2 Spiele. Altach empfängt um 17 Uhr Hartberg, Sturm Graz dann um 19.30 Uhr Austria Lustenau.
3: Und damit hallo zu Ihnen hinters Lenkrad. Das ist jetzt der U1-Verkehrsservice um 7:02 und da habe ich eine Meldung für Sie auf der A13 Brenner Autobahn. In Fahrt Richtung Brenner zwischen Matrei und Griers, da dauert es jetzt bereits ein bisschen länger. 10 Minuten müssen Sie da mehr Zeit einplanen. Ansonsten ist uns nach wie vor nichts Besonderes bekannt. Wir wünschen eine gute Fahrt. Wer heute früh aus dem Fenster schaut, der darf sich freuen. Der Samstag, der wird freundlicher, weil Frühnebel und Restwolken, die lösen sich auf und zwischendurch kommt auch die Sonne heraus. Bei 17 bis 24 Grad und nur leichtem Wind steht da einem gemütlichen Start ins Wochenende wenig im Wege. Höchstens einzelne Schauer können zwischendurch einmal ein bisschen vorbeischauen. Die aktuellen Temperaturen in Schlitters messen wir 12 Grad, ebenso bei Ihnen in Leisach. In Tauer hat es 13 und in Ims, da werden uns momentan 11 Grad angezeigt. Auch der Sonntagmorgen bleibt auf der angenehmen Seite. Es gibt sonnige Phasen, dazu ein paar Wolken und vor allem im Unterland und in Osttirol eine kleine Schauerchance. Am Nachmittag, da erreichen wir dann 18 bis 26 Grad. Also Wetter, bei dem es auch am Sonntag kaum was zum Meckern gibt.
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3: Heute ist es endlich soweit. Alle Schürzenjäger-Fans kommen in Finkenberg voll auf ihre Kosten. Und damit jetzt erst einmal liebe Grüße an den Frühstückstisch ins Bad. Oder vielleicht liegen Sie an diesem Samstag ja noch ganz gemütlich im Bett. Wir haben uns vorab mit dem Veranstalter unterhalten, der vor allem von der Fannähe der Schürzenjäger ziemlich fasziniert ist. Darüber erzählt er uns gleich. Davor haben wir Gigi Anderson für Sie vorbereitet. Und Z-Pur, die Zillertaler Musikanten. Feines Aufstehen!

0: Gigi Anderson auf Radio 1 Tirol. Es ist 7:12. Heute ist es endlich wieder soweit. Hey Mann, lautet das Motto, weil das legendäre Schürzenjäger Open Air in Finkenberg findet heute statt und wir von Radio 1 Tirol werden das heuer exklusiv präsentieren. Die ganze Woche über haben Sie ja schon viele Interviews mit den einzelnen Bandmitgliedern und auch alten Weggefährten gehört und einer davon ist auch der Veranstalter des Open Airs, Fred Handwerker, der bereits im Jahr 1994 mit den Schürzenjägern in Kontakt gekommen ist.
1: Da sind sie von Österreich aus aufgebrochen nach Deutschland, haben dann einen deutschen Tourneeveranstalter gehabt, der mit mir zusammengearbeitet hat. Ich habe mit ihnen dann in meiner Region des Nordrhein-Westfalen damals angefangen, in 3.000 bis 4.000er Hallen zu spielen und haben das dann weiterentwickelt. War das dann der Höhepunkt so um 99, 2000. Bis dahin haben wir in diesen 6 Jahren enorme Erfolge zusammengefeiert.
0: Und es war vor allem die Mischung aus volkstümlicher Musik und Rock, die damals in den 90ern was komplett Neues war und die Fred Handwerker von Anfang an fasziniert hat.
1: Das war definitiv der Musikstil, den sie kreiert haben, den es ja vorher gar nicht gab. Diese Kombination aus Moderne und Tradition, das hat mich total fasziniert, weil es so authentisch auf der einen Seite ist und so offen ist für neue Themen. Deswegen hat es dann auch diesen Siegeszug durch Deutschland, Österreich, Schweiz und ein angrenzende Länder gemacht.
0: Ja, und ebenso angetan war er von der Nähe zu den Fans, die Schürzenjäger auch dann zu schätzen gewusst haben, wenn sie in den ganz, ganz großen Hallen in Deutschland unterwegs gewesen sind.
1: Immer offen, immer nah am Publikum dran, da wird niemand weggeschickt, bis das letzte Autogramm geschrieben ist. Das hat sie immer ausgezeichnet. Und sie haben immer auch sehr darauf geachtet, wie ist das für das Publikum. Früher hatten wir noch mehr Familien und Kinder auch dabei, aber auch jetzt in Finkenberg. Das letztes Jahr waren über 80 Kinder auf dem Festival.
0: Ja, mehr über Fred Handwerker und ob es möglich sein wird, das Finkenberg Open Air irgendwann wieder am großen Hang zu veranstalten, da wo die großen Open Airs in den 90ern stattgefunden haben, das hören wir heute am Vormittag noch. Und jetzt gibt's irgendwie passend die Freddy Pfister Band. Und das ist ihre aktuelle.

0: Die bringen Schwung in den heutigen Morgen. Die Freddy Pfister Band hier auf Radio U1 Tirol. Es ist 7.17 Uhr und wie wir schon gehört haben, Landesrätin Astrid Meyer hat ihr Amt sozusagen niedergelegt. Wie die Reaktionen darauf auch aus der Politik ausfallen und was die ehemalige Landesrätin in Zukunft geplant hat, das hören Sie ausführlich in wenigen Minuten, nämlich um 7.30 Uhr hier bei uns. Und bis dorthin haben wir natürlich auch noch ein bisschen was Musikalisches für Sie. Unter anderem einen echten Klassiker von Reinhard Fendrich und Gloria Gaynor ist ebenfalls noch mit dabei. Fein, dass Sie wieder da sind. Fein, dass wir Sie beim Aufstehen begleiten dürfen. Oder vielleicht sind Sie mittlerweile ja auch schon am Weg zu Ihrem heutigen Ausflugsziel. Das Wetter wird gut, haben wir gehört, auch wenn es jetzt teilweise vielleicht noch ein bisschen bewölkt oder nebelig ist. Das lichtet sich im Laufe des Tages und dann wird das ein wunderschöner, ein feiner Samstag. Fein, dass Sie da sind. Wir begleiten Sie. Machen Sie sich's fein heute.
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0: Reinhard Fendrich liefert einfach immer Titel, bei denen man mitsingen muss. Das ist Ihr Lieblingsradio U1 Tirol. Mittlerweile ist es 7:30 und damit wieder Zeit für die Tirol-Nachrichten und David Hotter.
1: Schönen guten Morgen.
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1: Freitag, 21. August um 8 Uhr. Die ÖVP-Landesgeschäftsstelle in der Fallmarayer Straße öffnet. Zu diesem Zeitpunkt springen sich wohl viele Funktionäre der Volkspartei und Landesregierung mit österreichischen und Tiroler Medien auf den neuesten Stand. Ein Artikel der Tiroler Tageszeitung dürfte dabei für Kopfschütteln gesorgt haben. Es geht um ein Mitglied der Landesregierung. Astrid Meyer ist seit 2022 Landesrätin für Sicherheit, Arbeit, Jugend und Zivil- und Katastrophenschutz. Zuvor war sie im Polizeidienst tätig, unter anderem im Bezirkspolizeikommando Kufstein. Dort hat ihr Stellvertreter interimistisch übernommen, während sie eine politische Funktion ausübt. Aus dem besagten Artikel der Tiroler Tageszeitung geht hervor, dass Astrid Meyer sich für die stellvertretende Leitung der Fremden- und Grenzpolizeilichen Abteilung beworben hat. Sie sagt zwar, sie sei nicht politikmüde, müsse sich aber um ihre weitere Karriere früh genug kümmern. Gewusst scheint davon in der ÖVP Tirol aber niemand zu haben, nicht einmal Landeshauptmann Anton Mattle. Erst nach den TT-Recherchen soll sie Mattle informiert haben, der Schaden war damit aber schon angerichtet und Feuer am Dach. Um 16.48 Uhr informiert gestern das Büro LH Mattle, Astrid Meyer tritt als Landesrätin zurück und wird nicht mehr Teil der Landesregierung sein. Für sie sei es der richtige Schritt zur richtigen Zeit, schreibt Astrid Meyer in einer schriftlichen Stellungnahme. Statt 8 wird die Landesregierung jetzt dann also 7 Mitglieder haben. Die ersten Reaktionen aus der Opposition kommen prompt, etwa von GB Meyer und den Grünen sowie Andrea Hasselwanter-Schneider von der Liste Fritz. Lob gibt es freilich nicht.
3: In Summe ist es schon ein Sittenbild, wenn die Politik glaubt, wie man sich das richten kann. Und das ist aus meiner Sicht wirklich völlig inakzeptabel. Die Politik darf sich nicht einfach richten.
4: Ja, das war natürlich der einzig richtige Schritt. Dieses Gespür hätte die Frau Landesrätin schon viel früher haben müssen. Die hat früher schon begreifen müssen, dass das alles kein Selbstbedienungsladen ist und dass man in einer Regierung nicht nur zwischengeparkt wird und wartet, ob man anderweitig Karriere machen kann.
1: Sparen muss man in Österreich, das ist bekannt und darum wird die Position nicht nachbesetzt. Arbeit und Jugend wandert zu Mattle, Sicherheit und Katastrophenschutz zu LH-Stellvertreter Josef Geisler. Auch das passt der Opposition nicht, FPÖ-Landesparteiobmann Markus Abwärtsger.
5: Offenbar ist dem Land Tirol und Landeshauptmann Mattle dieser Regierung die Sicherheit nicht wichtig. Und das ist eigentlich der große Skandal. Das ist ein Wahnsinn und da kann man nicht zur Tagesordnung übergehen.
1: Anton Mattle bedankt sich gestern in einer Aussendung bei Meyer. Sie habe von Anfang an einen wichtigen Beitrag geleistet und ihre Reformvorhaben bereits zum größten Teil abgearbeitet. Vom Koalitionspartner SPÖ heißt es gestern, man habe die Personalentscheidung zur Kenntnis genommen und die Regierungsarbeit würde fortgeführt werden. Astrid Meyer zieht sich also aus der Landesregierung zurück. Sie will sich jetzt auf ihren Brotberuf als Polizistin fokussieren. Im Herbst 2027 wird regulär wieder gewählt. Inwiefern diese Causa der ÖVP Schaden zufügt, das wird sich zeigen. Und von diesen Infos geht's jetzt auf die Tiroler Straßen weiter. Anna-Maria.
0: Das ist der U1 Verkehrsservice um 7.32 Uhr und nach wie vor brauchen Sie ein bisschen mehr Zeit auf der A13 Brenner Autobahn in Fahrtrichtung Brenner zwischen Matrei und Skriers. 10 Minuten müssen Sie da plus rechnen. Ansonsten ist uns nichts Besonderes bekannt. Gute Fahrt! Heute wird das Wetter freundlicher. Der Frühnebel, der verabschiedet sich, die Wolken lockern auf und immer wieder kommt dann die Sonne heraus. Mit 17 bis 24 Grad und kaum Wind steht einem entspannten Samstag damit wenig im Weg, würde ich sagen. Nur einzelne Schauer können kurz auf einen kurzen Besuch vorbeikommen. Die aktuellen Temperaturen in Sölden messen wir momentan 8 Grad, bei Ihnen in Oberperfus 12, in Ramsau 13 und in Elmau hat es derzeit 10 Grad.
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0: 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Na dann, machen wir das Beste aus diesem neuen Tag, aus diesem heutigen Samstag, den 22. August. Sie hören Ihr Lieblingsradio U1 Tirol und das ist die aktuelle von Fantasy. Guten Morgen!

0: Titel jetzt in der Früh zum Unterwerden am Samstag um 7.39 Uhr. Und jetzt schauen wir in den Veranstaltungskalender.
1: Was ist los in Tirol?
0: Am 30. August findet das Weißenbläsertreffen in der Region Hohe Salve statt. Um 10 Uhr gibt es die Bergmesse am Spanien.

0: Das 40-Jahr-Jubiläum der Innkreisburm im Pfandler Bierzelt in Bad Ischl statt. Außerdem gibt es ein Oberkrainer Legendentreffen und es spielen die Mooskirchner, die Viertiroler-Burm, Allstars und viele mehr. Nähere Infos finden Sie unter www.innkreisburm.at. Und diesen Sonntag lädt die Musikkapelle Hippach zum Musik- und Krapfenfest ein. Beginn ist um 11 Uhr beim Musikpavillon Hippach bei jeder Witterung. Für Unterhaltung sorgen ein Kinderprogramm sowie Musik vom Jugendorchester der Bundesmusikkapelle Hippach, der Zillertaler Tanzelmusik und Soundrive.
1: Wir geben auch Ihre Veranstaltung bekannt. Rufen Sie uns an unter 052 42 61 030. 052 42 61 030.

0: Steirerblut um 7:45. David, wie stehst denn du eigentlich zum Morgensport?
1: Schwierig, ich muss schauen, dass ich überhaupt munter werde in der Früh.
0: Dann würde ich sagen, dann machen wir nichts, sondern reden wir nur drüber.
1: Das ist eine sehr gute Idee.
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0: Wir beginnen unseren Sportrückblick beim Eishockey, David.
1: Ganz genau, sehr erfreuliche Nachrichten erreichen uns da aus der Schweiz. Der HC Tiwak Innsbruck, der hat auch sein zweites Preseason-Spiel gegen den HC Thurgau gewonnen. Dabei haben die Haie einen 0:2 Rückstand aufgeholt und dann in der Overtime noch gewonnen. Ein Premierentreffer von Brad Davis hat die Innsbrucker auf der Siegerstraße bleiben lassen. Heute steht bei den Haien dann kein Eishockey, sondern Teambuilding an. Es wird im Pitztal an der Mannschaftschemie gearbeitet.
0: Sehr fein. Damit weiter zum Radlfahren. Da steht morgen ein großes Ereignis am Programm.
1: Ja, ganz genau. Der Kufsteiner Radmarathon steht wieder auf dem Programm und feiert bei seiner Austragung morgen das 10-jährige Jubiläum. Begonnen hat es alles im Jahr 2016 und zwar mit 350 Teilnehmerinnen und Teilnehmern. Morgen werden dann bereits 1700 Starter mit dabei sein. Das ist Rekord und für Veranstalter Frank Ritzler war und ist der Kufsteiner Radmarathon ein Einsteiger-Event für Freizeitsportler.
3: Mein Gedanke war ja immer, jeder erste oder zweite Marathon ist extrem. Und von denen habe ich ja wollen weggehen. Und ich will ja den

0: Breitensport und ich will ja alle Radfahrer am Start sehen.
1: Gemeinsam mit dem Imster Radmarathon und dem Arlberg Giro bildet der Kufsteiner Radmarathon heuer den Tiroler Rennradcup. Nächstes Jahr soll auch die Dolomiten-Rundfahrt in die Rennserie noch aufgenommen werden. Morgen um 7.30 Uhr jedenfalls starten die Sportler den 120 Kilometer langen Radmarathon. Auch 4 weitere Bewerbe wird es geben. Gegen 11 Uhr sollen die ersten Teilnehmer bereits wieder im Ziel sein.
2: Da hoffen wir, dass die Wadeln gut geschmiert sind. Und zum Abschluss noch zum Fußball in der zweiten Bundesliga.
1: Der FC Wacker Innsbruck, der hat sich gestern am Tivoli vor knapp 4.500 Zuschauern gegen den SK in St. Pölten durchsetzen können. Am Ende ist ein 1:0 Erfolg auf der Anzeigetafel gestanden. Das Match war über weite Strecken ausgeglichen. In der 86. Minute ist es dann ein Elfmeter, der den Innsbruckern den Sieg beschert. Damit stehen die Grün-Weißen jetzt auf Rang 3 in der Tabelle mit 9 Punkten. Nächste Woche geht es dann auswärts weiter gegen den Floridsdorfer AC. Der FAC war in der vergangenen Saison lange ein Aufstiegskandidat und ist eher mittelmäßig in diese Saison gestartet. Anpfiff im 21. Wiener Gemeindebezirk ist dann am 28. August um 17.30 Uhr.
2: Vielen Dank, David, für die sportlichen News. Und wir machen jetzt weiter mit dem Titel, bei dem wir mitsingen können. Also Radio ganz laut aufdrehen.

Ein absolut guter Titel, mit dem wir in Schwung kommen am Samstag hier auf U1. Gleich haben wir die Petra Frei für Sie und den Hubert von Geusern mit dem Klassiker. Ausgespielt in wenigen Minuten hier auf U1.

0: Okay.
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1: Mit Conny Diebald, guten Morgen. Die Regierung hat sich gestern nicht nur auf das Dürrehilfspaket für die Landwirte geeinigt, sondern auch auf ein Klimagesetz. Darin soll gesetzlich festgeschrieben werden, dass Österreich bis zum Jahr 2040 klimaneutral werden soll. Der genaue Fahrplan muss aber noch erarbeitet werden. Kritik am Klimagesetz kommt unter anderem von Umweltorganisationen. Warum, Johannes Wahlmüller von Global 2000?
2: Hier wurde zu stark auf die Wünsche von der industriellen Vereinigung und von der Wirtschaftskammer eingegangen. Tatsächlich ist es so, dass Klimaschutz eine Überlebensfrage ist. Das ist gut vereinbar mit einer positiven wirtschaftlichen Entwicklung in Österreich und eigentlich sogar die Voraussetzung. Insofern können wir diesen negativen Blick auf Klimaschutz von vielen Wirtschaftsakteuren hier auch gar nicht verstehen.
1: Die Umweltschützer fordern klare Zwischenziele und auch Konsequenzen, wenn die Ziele nicht eingehalten werden. Klimaminister Norbert Totschnig schließt Sanktionen aber aus. Keine Einigung gibt es bei den Verhandlungen über ein Handelsabkommen zwischen den USA und Kanada. Deshalb gelten ab sofort neue Strafzölle in der Höhe von 50% auf bestimmte Waren aus Kanada, darunter Wein, Hockeyschläger, Möbel und Milchprodukte. Die Beziehungen zwischen Kanada und den USA haben sich seit US-Präsident Trump deutlich verschlechtert, vor allem weil dieser Kanada zu einem Bundesstaat der USA machen will. Auf dem Rhein können ab heute auch die Fähren wieder fahren, nachdem die Pegelstände gestiegen sind. 29 Tage lang mussten die Rheinfähren wegen des Niedrigwassers eine Zwangspause einlegen mit wirtschaftlichen Folgen. Denn gerade der Sommer ist wichtig fürs Geschäft, weil viele Urlauber mit den Fähren fahren. Uber hat in den Niederlanden eine Strafe von 825 Millionen Euro bekommen, weil der US-Fahrdienstvermittler automatisiert die Konten von Fahrern gesperrt haben soll, ohne ihnen das mitzuteilen. Deshalb hat die niederländische Datenschutzbehörde Uber die Rekordstrafe aufgebrummt. Das Taxiunternehmen will dagegen berufen.
3: Und damit sind wir auch gleich bei Ihnen auf den Tiroler Straßen mit dem U1 Verkehrsservice. Es ist 8:03 und da haben wir Reiseverkehr auf der A13 Brenner Autobahn in Fahrtrichtung Brenner. Zwischen Matrei und Nösslach, da gibt's abschnittsweise Stau und Sie müssen immer wieder mehr Zeit einplanen um die 15 Minuten. Ansonsten haben uns Polizei und ASFINAG nichts Besonderes gemeldet. Wenn Ihnen jetzt was auffällt, gerne jederzeit anrufen unter 052 42 61 030 30 und werden Sie U1 Verkehrsreporter. Ich sage schon einmal vielen Dank im Voraus und kommen Sie gut an Ihr Ziel. Die aktuellen Temperaturen in Wens und Matrei am Brenner messen wir momentan 11 Grad. Bei Ihnen in Erl hat es 14, ebenso in der Landeshauptstadt in Innsbruck. Ja, Samstagmorgen und das Wetter, das hat offenbar beschlossen, heute gute Laune zu haben. Frühnebel und Restwolken verschwinden nach und nach. Die Sonne, die kriegt immer öfter ihren großen Auftritt. Und bei 17 bis 24 Grad bleibt es auch meistens trocken. Nur vereinzelt schauen ein paar Schauer vorbei. Am Sonntag, also morgen, wird es dann wieder überwiegend sonnig und auch Wolken sind mit dabei. Es wird so ein bisschen wechselhaft. Dichtere Wolken können vor allem im Unterland und in Osttirol auftreten. Dort ist auch ein kurzer Schauer hin und wieder möglich. Ansonsten bleibt es ruhig bei 18 bis 26 Grad und kaum spürbarem Wind.
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3: In dieser Stunde geht's für uns wieder rauf auf die Alm und damit feinen Samstagmorgen. Ich freue mich, dass ich Sie begleiten darf. Christine Treiner und der Almfuchs Peter sind wieder für uns unterwegs und naja, es wird wieder mal ein bisschen kulinarisch. Warum? Das klären wir in wenigen Minuten, gleich nach Roland Kaiser.

0: Roland Kaiser um 8:08 am Samstag hier bei uns. Und ja, unsere Christine und der Almfuchs Peter, die sind wieder für uns unterwegs.
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0: Es wird kulinarisch jetzt.
3: Ja, also ich muss sagen, die Themen aktuell, die gefallen uns ganz besonders gut. Es geht weiter. Um die Almkulinarik geht's heute wieder. Wir haben ja letzte Woche schon mit dem Josef Heim gesprochen. Almkulinarik bei ihm auf der Alm oben. Heute geht's weiter. Almfuchs, der Peter ist natürlich bei mir. Und Peter, du hast uns jemanden ganz Besonderen für heute organisiert. Wir gerne machen eine Sache auf den Grund. Kann man eine Alm eigentlich schmecken?
4: Ja, es geht insgesamt mehr oder weniger um den Geschmack der Berge. Ich möchte es ein bisschen ausweiten. Und da habe ich heute einen ganz einen tollen Gast bei mir, die Karin Hofinger. Die hat ganz druckfrisch ein sensationelles Kochbuch ausgeschmissen. Und wir werden ein bisschen heute über dieses Kochbuch und den Inhalt, weil sie im Einleitungskapitel von dem Kochbuch eine Referenz auch an die Almwirtschaft erteilt. Und ich gebe die Frage gleich weiter an die Karin, die sitzt neben mir. Gibt es sowas wie den Geschmack der Berge?
5: Ja, eindeutig. Also für mich ist der eben in der alpinen Küche da. Und ich nenne meine Küche Alpine Vitalküche, weil unser Riesenschatz, auf dem wir da sitzen in den Bergen, ist, dass wir sensationelle, einzigartige Lebensmittel haben, die es hier so großindustriell einfach nicht gibt. Und jedes Tal, jede Region, jede Alm hat eben ihren eigenen Geschmack, weil da eben andere Tiere sein, andere Nutztiere, andere Kräuter. Die Tiere kriegen bestes Futter, haben viel Bewegung und das schmeckt man auch. Also das sind einfach ganz andere Lebensmittel und ich möchte die Schätze kultivieren. Und auch weitertragen, weil viele eher das Gefühl haben, ja, die alpine Küche, die ist so deftig und es ist nicht zeitgemäß und nicht modern, das stimmt nicht. Mhm. Sondern wir können das alles nützen.
4: Und diese Schätze, wie die Karin sagt, die hat sie selber erfahren und erhoben und erwandert. Das, glaube ich, kommt bei ihrem Buch auch ganz schön aus, dass sie diese Almen und Almgegenden und Berggegenden auch wirklich selber aufgesucht hat. Und sie sind auch wunderbar ins Bild gebracht. Karin, nämlich von wem?
5: Ja, ich habe das Buch mit meinem Mann gemeinsam gestaltet und wir sind auch viel umeinander gefahren, mit dem Radl auf Almen, haben mit Leuten geredet, in die Sennereien fotografiert oder beim Buttern fotografiert. Und dank der tollen Bilder vom Stefan ist das Buch jetzt einfach so wahnsinnig schön geworden, dass wir beide eine Riesenfreude haben. Und das Schöne daran ist, dass eben diese Schönheit die Leute auch einzieht in das Buch und sagt, wow, das möchte ich kochen und boah, da sind coole Kühe drin und Schafe und da möchte ich ein bisschen lesen. Also ich will mit den Bildern, wir mit unseren Bildern verlocken zu guter Küche und zu tollen Lebensmitteln aus der Region und zu dieser Liebe, die Berge. Ich mag es einfach, bin ja Wanderführerin.
3: Also ich für meinen Teil bin schon sehr gespannt. Wir werden heute in dieser Stunde ein bisschen hineinblicken in das Buch und das versuchen natürlich an unsere Hörer ein bisschen weiterzugeben. Ich würde sagen, wir hören uns in Kürze wieder. Jetzt gibt es erstmal wieder Musik bei uns auf 1.
0: Machen wir genauso. Und zwar gibt es den Zillertaler Musikantenstammtisch und danach hören wir uns gleich wieder.

0: Gibt sowas wie den Geschmack der Berge? Dieser Frage gehen heute U1-Reporterin Christine Trainer und der Peter auf den Grund. Antworten suchen sie bei Kochbuchautorin Karin Hofinger, die sich in ihrem neuen Kochbuch Alpine Vital Küche unter anderem mit den Vorteilen von guten Produkten beschäftigt hat.
1: Karin, ich frage jetzt die Frage einfach an die, was sind denn so Mehrwerte, die was man vielleicht auf den ersten Blick jetzt nicht sieht, aber ein bisschen im Verborgenen liegen?
2: Das ist was Einzigartiges ist, was es nicht überall gibt, sondern nur an bestimmten Plätzen. Dass die Tiere da oben ein Futter haben, das einfach traumhaft ist. Almkräuter, Freiheit, die bewegen sich. Das heißt, die Tiere haben in ihrer Milch eine ganz andere Zusammensetzung als irgendwelche Tiere, die im Stall stehen und sich gar nicht bewegen und immer so ein Einheitsfutter kriegen. Und das hat einen enormen Gesundheitswert. Das ist etwas, was man, den Geschmack merkt vielleicht jeder, dass es ein bisschen anders ist, aber diese Stoffe, die man da schmeckt, das sind ja auch Bitterstoffe, herbe Noten, die in die Almkräuter drinnen sind und auch die Fette, die drinnen sind in die Almprodukte, also jetzt zum Beispiel auch in Fleischprodukten, wo die Tiere auf der Alm waren, die haben ungesättigte Fette drinnen, das sind die Fette, die, wo man heutzutage weiß, dass die sehr gesund sind für uns alle. Und das Zweite ist, dass man ja auch die Almwirtschaft fördert, wenn man die Produkte kauft. Das heißt, die Erhaltung von Almen, dass die weiter bewirtschaftet werden, dass die nicht verbuschen.
1: Karin, jetzt in dein Buch, was nur ganz spannend ist, du schaust ein bisschen genauer hin, weil du schaust dann nämlich auch so ein bisschen die Geschichte von diesen Personen, Menschen an, die was du auf der Reise zu diesem Buch aufgesucht hast.
2: Ich habe so verschiedene Kapitel, wo ich dann auch Menschen besucht habe, weil den Gesundheitswert, da kenne ich mich aus als sogenannte Küchenapothekerin. Aber wie die Sachen hergestellt werden, das habe ich dann erforscht. Gemeinsam mit meinem Mann haben wir halt dann Casa besucht und eine Bäuerin beim Buttern zugeschaut und eine Rohmilch, eine Buttermilch getrunken. Wahnsinn. Oder Ziegenkäse von der Gasalm. Und haben einfach Sachen gelernt und gesehen und näher angeschaut. Und das haben wir auch ein bisschen in diese Geschichten über die Lebensmittel hineingepackt. Also wie sie entstehen, ein Geschichtliches, wie manches schon fast verloren gegangen ist und man wieder gerettet hat, von alten Tierrassen bis zu Getreidesorten. Also ganz spannend. Das hat uns selber total begeistert, was wir alles dazugelernt haben. Und ich glaube, für andere Leute ist es auch spannend.
3: Ich glaube, mein Herz, gell, der Almfuchs ist Staat.
1: Kommt nicht oft vor.
3: Der Bar, ich genieße das alles, ich unterschreibe jede dieser Aussagen von der Karin. Natürlich, sie spricht mir vollkommen aus der Seele. Sie hat jetzt schon mehrfach ihren Mann erwähnt, der zum Gelingen, glaube ich, dieses wunderschönen Buches keinen geringen Anteil geliefert hat. Und nachdem wir jetzt ins Studio zurückgeben, lassen wir den Stefan auch einmal zu Wort kommen. Der hat nämlich die ganzen Fotos für dieses herrliche Buch beigesteuert.
0: Ja, dann lassen wir den Stefan auch einmal zu Wort kommen. In ein paar Minuten, noch in dieser Stunde, geht's weiter mit unseren heutigen Geschichten von der Alm. Das ist jetzt die Sassi.

20 Minuten nach 8 in Ihrem Lieblingsradio U1 Tirol. Eine neue Vereinbarung zwischen dem Land Tirol und den ÖBB soll den ÖBB finanziell ein bisschen unter die Arme greifen, finanziell ein bisschen unterstützen. Worum es da genau geht, das hören wir in 9 Minuten in unseren nächsten Tirol-Nachrichten um 8.30 Uhr.

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0: die George Baker Selection hier auf Radio U1 Tirol. Mittlerweile ist es 8:30 und das ist natürlich die Zeit, in der wir uns wieder ein bisschen updaten lassen. David Hotter hat die Neuigkeiten für uns.
1: Ganz genau, feines Wochenende.
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1: Viele Tiroler Gemeinden sind vertraglich dazu verpflichtet, sich um die Wartung und Instandhaltung von Aufzügen, WC-Anlagen oder Ähnlichem an ihren ÖBB-Bahnhöfen zu kümmern. Das ist allerdings für viele Kommunen eine finanzielle Belastung. Jetzt gibt es ein Übereinkommen zwischen dem Land Tirol und den ÖBB. Das ändert einiges, weiß SPÖ-Mobilitätslandesrat René Zumtobel.
3: In der Vergangenheit war es so, dass viele Gemeinden auch für diesen Personenlift und die WC-Anlagen die laufenden Instandhaltungskosten mit übernehmen mussten. Ab 2027 werden für WC-Anlagen und Personenlifte keine laufenden Zahlungen mehr durch die Gemeinden erfolgen müssen. Und das ist ein guter Abschluss auch für die Gemeinden in Tirol.
1: Konkret gibt es eine Einmalzahlung des Landes in Höhe von 1,36 Millionen Euro für die Bundesbahnen. Die Höhe der Ausgleichszahlung ist auf Basis der tatsächlichen Kosten von Bahnhalten im Zeitraum der letzten 5 Jahren berechnet worden. Den Großteil der finanziellen Belastung übernimmt der Bund. Das sei gelebte Solidarität zwischen Gemeinden, Land und Bund, sagt SPÖ-Infrastrukturminister Peter Hanke. Ein Verkehrsunfall hat gestern die Feuerwehr sowie den Rettungsdienst in Straß im Zillertal gefordert. Gegen 13.20 Uhr war ein 35-Jähriger mit seinem Auto auf der B171 Tiroler Straße in Fahrtrichtung Brixlek unterwegs. Dabei hat der Mann einen PKW vor ihm übersehen, der verkehrsbedingt angehalten hat. Weil er einen Auffahrunfall verhindern wollte, ist der Mann auf die Gegenfahrbahn gefahren. Dabei ist es zu einem Frontalzusammenstoß mit einem entgegenkommenden Auto gekommen. Der 35-Jährige sowie 2 Personen im anderen Unfallfahrzeug haben Verletzungen unbestimmten Grades erlitten und sind in das Krankenhaus Schwarz eingeliefert worden. Es ist schwerer Sachschaden entstanden. Und Kitzbühel setzt die Entwicklung auf dem Weg zur Wanderdestination fort. 2 neue Spielend-Wandernwege sind jetzt in Aurach und Jochberg eröffnet worden. Die Besucherinnen und Besucher erwarten Naturspiele und Erlebnisstationen. Eine Web-App begleitet die Stationen mit Audioelementen. Weitere Wanderwege dieser Art sollen bereits in der Planung sein. Und für uns geht's jetzt in Richtung Urlauberverkehr. Anna-Maria, ist viel los auf den Straßen momentan.
0: Bissl was, vor allem auf den bekannten Strecken ist einiges los. Das ist der U1 Verkehrsservice, jetzt um 8.32 Uhr. Einmal Reiseverkehr auf der A13 Brenner Autobahn, in Fahrtrichtung Brenner, zwischen Matrei und Nösslach. Da gibt es abschnittsweise Stau, um die 15 Minuten dauert es da länger. Und auch auf der B179, bekannte Strecke Fernpassstraße, in Fahrtrichtung Nassereith, braucht es auf der Umfahrung Reuth ein bisschen länger. 10 Minuten müssen Sie da mehr Zeit einplanen. Ansonsten ist uns nichts gemeldet worden. Wenn Ihnen jetzt im Reiseverkehr irgendwas auffallen sollte, melden Sie sich gerne bei uns unter 052 42 61 030 30. Ich sage danke im Voraus und gute Fahrt. Der Samstag meint's heute ziemlich gut mit uns. Nach Frühnebel und letzten Wolken wird's zunehmend sonnig und die Temperaturen steigen auf 17 bis 24 Grad. Der Wind bleibt schwach, Regen ist meistens kein Thema, nur ein paar einzelne Schauer können sich hin und wieder ein bisschen wichtig machen. Die aktuellen Temperaturen bei Ihnen in Brixlek messen wir 14 Grad, ebenso in Zirl und in Lermoos werden uns derzeit 10 Grad angezeigt.
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0: Die aktuelle von der Hanna hier auf U1. Regionale Almprodukte sind nicht nur lecker, sondern auch vielseitig. Darum geht's unter anderem in unseren...
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0: Ja, das zeigt auch Karin Hofinger in ihrem Kochbuch Alpine Vital Küche. Dafür ist sie mehr als ein Jahr lang gemeinsam mit ihrem Mann Stefan unterwegs gewesen. Er hat die passenden Fotos zum Buch gemacht. Ja, und unsere Christine ist begeistert.
2: Ich war mal durchblättert. Was sehr überzeugend ist, sind eben die Fotos. Stefan, es schaut sehr, sehr professionell aus. Bist du Fotograf?
3: Ich bin kein Fotograf. Nein, also ich mache das von Kind auf gern fotografieren, aber ich habe es jetzt nie eine professionelle Ausbildung genossen, sondern einfach aus Begeisterung und bin da so über die landschaftliche Schönheit eigentlich hineingewachsen, die ja bei uns ganz oft Kulturlandschaft ist. Und da war ich am Anfang gar nicht so sicher, ob ich das auch schön einfangen kann, weil Lebensmittelfotografie, Foodfotografie, wie es heißt, ist ja ganz was Eigenes. Und da wird auch ganz viel künstlich gemacht mit Lack und mit Rasierschaum und mit den wildesten Dingen. Und wir haben gesagt, nein, wir wollen natürliche Lebensmittel und wir wollen sie auch ganz natürlich einfangen. Und darum haben wir immer im Sonnenlicht fotografiert, haben immer ehrliches Essen fotografiert, das die Karin gekocht hat. Und ja, ich glaube, das sieht man den Fotos auch an, dass es echt ist.
2: Die Echtheit und auch der Aufwand. Wie lange dauert denn so eine Fotosession bei euch, wenn ihr Food-Fotosession macht?
3: Das ist ordentlich Aufwand, vor allen Dingen. Das Ganze geht ja nicht nur ums Knipsen, sage ich jetzt einmal. Das ist fast oft der leichteste Teil, sondern für die Gerichte muss man ja auch die Karin hat es oft Bühnenbild schaffen, weil eben das muss in Szene gesetzt sein, dass das wirkt. Und wir haben uns da ein schönes Konzept überlegt, dass wir ganz viel mit Lebensmitteln dekoriert haben, die im Gericht vorkommen. Das heißt, du siehst an der Dekoration schon wesentliche Bestandteile von dem Essen. Und gleichzeitig ist es schön. Und dann haben wir im Ort noch eine Handweberin, die uns ganz viel Textilien zur Verfügung gestellt hat, wo wir dann einfach spielen haben können und dass das Ganze halt ein stimmiges Ganzes wird.
2: Absolut, aber ich habe es geschafft. Diese Bilder motivieren mich persönlich zum Kochen und motiviert zum Essen. Ist das auch vielleicht so ein bisschen ein Gedanke dahinter? Karin vielleicht?
4: Ja, eindeutig. Ich möchte verlocken, in die Geschichten einzulesen. Dass wir die eine Lena fotografiert haben, wie sie gerade Joghurt macht. Oder eben eine Leni, die gerade gebuttert hat. Und ein Thomas, der gerade gecast hat. Und wenn du diese Bilder siehst, dann hoffe ich halt, dass die Leute Lust kriegen, den Text zu lesen. Und dann lernen sie was dazu und verstehen vielleicht mehr von den ganzen Zusammenhängen.
2: Peter, geht's Herz auf.
5: Ja, das ist rundum gelungen. Das passt immer zum Thema so perfekt dazu. Also die Alm braucht kein zusätzliches Aufmotzen durch irgendwelche künstlichen Filter oder irgend sowas. Gell? Und man sieht, dass das sozusagen en passant, indem die zwei einfach ganz viel unterwegs gewesen sind, sozusagen man hat die Gelegenheit genutzt und dann hat er seine Kamera ausgepackt und dann hat er ein tolles, schönes Foto geschossen und danach muss man da nicht mehr viel tun. Ja, und das finde ich, macht das Buch lustvoll und es verführt, wie die Karin sagt.
2: Was mich jetzt natürlich noch besonders interessieren würde, was ist denn das absolute Lieblingsalmprodukt von der Karin? Diese Frage werden wir gleich noch klären. Jetzt aber zuerst einmal nochmal zurück ins Studio.
0: Sind wir gespannt. Jetzt gibt es noch die Melissa Naschenweng und dann hoffentlich die Antwort.

0: Und der Titel passt perfekt zu unserem aktuellen Thema hier auf U1. Wir sind auf der Alm. Es geht um die Almkulinarik in unseren Geschichten von der Alm und um die Frage, ob man die Alm in den Produkten eigentlich schmeckt. Und die Antwort ist ja. Das haben wir heute schon herausgefunden. Und eine Frage ist uns unsere heutige Expertin von Christine und Peter, die Kochbuchautorin und Küchenapothekerin Karin Hofinger, noch schuldig.
1: So, wir haben den letzten Einstieg abgeschlossen mit einem Cliffhanger. Und zwar der Frage an die Karin, was denn jetzt so ihr absolutes Lieblingsalmprodukt ist? Karin, bei so viel Angebot, was ist dein absolutes Lieblingsprodukt?
2: Ich würde sagen, eine Produktgruppe, die heißt Kas. Ja, weil das so vielfältig ist. Von Graukas bis zu Alpenkas oder eben so Frischkas, zum Beispiel frischen Gaskas. Ja, da kann ich mich einlegen. Oder frische Buttermilch. Also da weiß ich gar nicht, wo ich anfangen soll. Aber einfach diese Traummilchprodukte, die es halt gibt. Auf Almen noch, Gott sei Dank. Oder eben auch schon so tolle Sachen wie Almochs, Rindfleisch, ein saures Rindfleisch. Vor kurzem war von einer Alm ein Graukas mittags gegessen. Halbe, also so ein Duo Graukas plus saures Rindfleisch und ein Salat dazu. Das war Wahnsinn.
1: Stefan, du auch Team Kas oder Team Fleisch? Oder was gibt es bei dir auf der Alm?
3: Ich mag auch gern was Süßes. Also wenn es Moschbeinocken gibt, sage ich auch nicht nein.
1: Peter, ich glaube, wir haben heute ganz, ganz viel mitgenommen bezüglich allem Kulinarik, wieder viel dazugelernt. Unter anderem, dass Kas doch das allerliebste Produkt von ganz, ganz vielen bei uns in Tirol vor allem ist.
4: Ja, was meinst du, mich das gefreut? Die werden wir schon noch zum Käse bekehren. Liebe Christine, das ist mein ganz insgeheimes Spezialprojekt in dem Sommer. Und ich muss dazu sagen, wir haben die Karin nicht bestochen, dass sie da die große Hommage an den Käse hier in Anschluss an unsere Käsetrilogie anstimmt, sondern das, man glaube ich, hat es gehört, kommt aus tiefster Überzeugung.
1: Was wäre denn jetzt zum Schluss noch vielleicht eine Botschaft, die wir raus in die Welt schicken, Karin?
2: Ja, ich würde sagen, alle Leute, die uns jetzt zuhören, seid es euch selber wert, richtig gute Lebensmittel zu kaufen, in eure Gegend zu schauen, wo gibt es noch solche Schätze, weil diese wertvollen Inhaltsstoffe sind gut für dich selber, wenn du das gescheit kochst und ein bisschen an die Ausgewogenheit denkst. Und dann tust du dir selber was Gutes und du tust deiner, ich sage immer, Mitwelt und Umwelt auch was Gutes. Das heißt, da profitiert die Region, der Bauer, die Alm, die Landschaft, das

0: schöne Kulturerbe, das wir da auch haben, weil wer hat denn schon so eine regionale, so eine tolle Küche mit so vielen Traditionsrezepten? Also es ist eigentlich ein Engelskreis. Wenn du dir selber was Gutes tust, wirklich Wertvolles dir leistest, dann schaffst du auch Wert für die ganze Region und für die ganze Wertschöpfungskette und hast dann selber noch schöne Landschaft zum Wandern, die die anderen für dich kultivieren.
1: Du hast eine Seelenverwandte gefunden, ein Fuchs.
2: Amen. Und zurück, und zurück ins Studio.
1: Bis nächste Woche zu der nächsten Folge Geschichten von der Alm hier bei uns auf U1.
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1: Gut, dass es nicht mehr so lang dauert bis zum nächsten Dienstag. Ich bin schon wieder mega gespannt, wo es die Christine und den Peter beim nächsten Mal hinziehen wird. Am Mittwochvormittag, Dienstagvormittag, fragen wir es dann, wissen wir es.

0: Nick P. um 10 Minuten vor 9. In dieser Stunde noch mit dabei Marco Warstetter und auch der Chris Steger begleitet uns zu den Weltnachrichten. Die gibt's in knapp 9 Minuten um Punkt 9 Uhr.
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1: Mit Hannes Haab. Unwetter haben gestern erneut die Feuerwehren gefordert. In Oberösterreich hatten die Helfer vor allem in den Bezirken Braunau, Grieskirchen, Ried und Scherding zu tun, umgestürzte Bäume wegzuräumen und Keller auszupumpen. Auch in der Südoststeiermark sind Bäume umgestürzt. Mehrere Gebäude wurden durch Sturmböen abgedeckt. In Salzburg musste auch die Wasserrettung ausrücken. Am Wolfgangsee und am Wallersee waren wegen des Sturms mehrere Boote gekentert. Und in St. Pölten ist wegen Sturmgefahr das Abendprogramm am Frequency Festival abgesagt worden. Die Regierung hat sich gestern grundsätzlich auf ein Klimaschutzgesetz geeinigt. Das soll ohne Konsequenzen auskommen, wenn Ziele verfehlt werden. Einen genauen Fahrplan will die Regierung bis Ende nächsten Jahres erarbeiten. Das Klimagesetz war an die Dürrehilfen für die Landwirte geknüpft. 240 Millionen hat die Regierung dafür locker gemacht. Das Hilfspaket ist nur Symptombekämpfung für das größere Problem, erklärt Johannes Wallmüller von Global 2000.
2: Man sieht an dem Beispiel in Wahrheit, dass man sich in der Vergangenheit noch zu wenig überlegt hat, was tut man eigentlich, wenn es dann wirklich schlimm kommt. Und da braucht es was weitergehende Überlegungen und auch Lösungen. Einerseits, um Betroffenen schnell helfen zu können, andererseits die Versicherungen auszubauen, aber natürlich auch, um die Anpassung an bereits unvermeidbare Klimaschäden voranzutreiben.
1: Beim Klimagesetz fordern die Umweltschützer klare Zwischenziele und Konsequenzen, wenn diese verfehlt werden. Eine chemische Reaktion war schuld an der Explosion in einer Pyrotechnikfirma in Winzendorf-Mutzmannsdorf in Niederösterreich am vergangenen Donnerstag. Noch ist aber unklar, welche Substanzen da genau in einem Abfallbehälter reagiert haben. Bei der Explosion ist ein 45-jähriger Mann verletzt worden. TikTok zahlt in den USA 400 Millionen Dollar und beendet damit die Ermittlungen der US-Justiz. Das Justizministerium hatte die Kurzvideoplattform noch unter Ex-US-Präsident Joe Biden verklagt, weil sie zugelassen hat, dass Kinder unter 13 Jahren ohne Zustimmung der Eltern Accounts angelegt haben. Damit hat TikTok gegen den Datenschutz bei Kindern verstoßen.
3: Und das ist der U1 Verkehrsservice. Hallo zu Ihnen hinters Lenkrad. Es ist jetzt 2:02 Uhr. Reiseverkehr auf der A13 Brenner Autobahn in Fahrtrichtung Brenner zwischen Matrei und Nösslach. Da gibt es immer wieder Stau. Um die 15 bis 20 Minuten dauert es da länger. Weiter auf die B179 Fernpassstraße in Fahrtrichtung Nassereit auf der Umfahrung Reute staut sich's ebenfalls. Da brauchten Sie ungefähr um die 10 Minuten länger. Ansonsten ist uns kein gröberes Problem auf den Tiroler Straßen bekannt. Kommen Sie gut an Ihr Ziel.
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3: Heute am Samstag wird es zunehmend freundlich. Der Frühnebel, der zieht sich zurück, die Restwolken lockern auf und die Sonne, die schaut immer wieder vorbei. Mit 17 bis 24 Grad, wenig Wind und meistens trockenes Wetter sind die Aussichten ziemlich fein. Nur einzelne Schauer sollten nicht ganz vergessen werden. Morgen am Sonntag bleibt das Wetter dann ähnlich. Sonne und Wolken wechseln sich ab im Unterland und in Osttirol. Da kann es ein bisschen wolkiger sein und auch hin und wieder kurz regnen. Dafür wird es mit 18 bis 26 Grad sogar noch ein bisschen wärmer. Der Sommer, der gibt also noch einmal eine Zugabe. Die aktuellen Temperaturen. In Seefeld hat es 11 Grad, auch bei Ihnen in Jochberg. Und in Hall, da zeigt das Thermometer derzeit 15 Grad.
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3: Das war's damit wieder mit der heutigen Frühsendung. Ich hoffe, Sie sind gut in den heutigen Samstag gestartet und fit für den heutigen Tag. Ich sag damit pfiat euch, zumindest für den Moment. Ich bin Anna-Maria Rödig und ich freue mich schon, wenn ich mich ab 10 Uhr dann wieder bei Ihnen melden darf. Am Vormittag geht's dann unter anderem um das heutige Schürzenjäger Open Air in Finkenberg. Es gibt schon einen Vorgeschmack auf den morgigen Sonntagsreiter und wir dürfen auch wieder zum Geburtstag gratulieren. Also einiges geplant am heutigen Samstagvormittag. Ich würde sagen, bis später. Inzwischen gibt es ganz, ganz viel von Ihrer Lieblingsmusik. Herbert Grönemeyer, Vincent Groß oder jetzt die Edelseher.

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1: Es ist 9.30 Uhr, im Studio ist David Hotzer, feinen Vormittag. Astrid Meyer legt ihr Amt als Sicherheitslandesrätin zurück. Das hat sie gestern dem Landeshauptmann mitgeteilt. Grund dafür ist, dass sie sich bei der Fremdenpolizei als stellvertretende Leiterin beworben hat, was in ihrer Partei, aber auch in der Opposition heftige Diskussionen ausgelöst hat. Für die Tiroler Neos-Chefin Birgit Obermüller war der Rücktritt von Astrid Meyer nach ihrer Bewerbung bei der Polizei ein logischer Schritt. Obermüller findet, dass Astrid Meyers Amt in der Landesregierung ohnehin nur eine Art Versorgungsposten gewesen sei.
2: Es war ja schon ihre Aufgabenverteilung sehr spannend. Für sie hat man wirklich ein maßgeschneidertes Ressort geschaffen. Und ich habe immer so ein bisschen das Gefühl gehabt, dass die Astrid Meyer für die Repräsentationspflichten bei Traditionsvereinen eingesetzt wurde, mit ein paar Zusatzaufgaben, die der ÖVP wohl nicht wirklich wichtig genug sind.
1: An große Leuchtturmprojekte der scheidenden Landesrätin könne sich Birgit Obermüller nicht erinnern, wie sie sagt. Bedauerlich findet sie, dass es künftig keine eigene Landesrätin für Jugend mehr gibt. Dieses Ressort hat nämlich auch zu den Aufgaben von Astrid Meyer gehört. Medienberichten zufolge soll die deutsche Handelsgruppe Rewe einen Einstieg beim heimischen Lebensmittelhändler M-Preis andenken. Es soll bereits Verhandlungen mit der Eigentümerfamilie Mölk geben. Seit März diesen Jahres ist bekannt, dass M-Preis auf der Suche nach Investoren ist. In den vergangenen Jahren ist das Unternehmen zunehmend in finanzielle Schwierigkeiten geschlittert. Im Jahr 2024 hat man trotz Nettoumsatz von 907 Millionen Euro unter dem Strich 7,3 Millionen Euro Verlust eingefahren. Ein Invest soll jetzt helfen. Den Berichten zufolge soll die Rewe Group eine Beteiligung von 25% anstreben. Und Hubschraubereinsatz gestern Vormittag in der Wiltschenau. Ein Forstarbeiter ist von einem umstürzenden Baum erwischt worden. Durch den Aufprall ist der Mann etwa 10 Meter weit über steiles, felsdurchsetztes Gelände abgestürzt. Ein Arbeitskollege hat die Rettungskette in Gang gesetzt. Der Hubschrauber hat den Verunfallten mit dem Tau geborgen und ihn mit Verletzungen im Bereich der Wirbelsäule ins Krankenhaus Innsbruck gebracht.
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1: Mit Hannes Harp. Im Vorjahr hat es so viele Betriebsübernahmen in Österreich gegeben wie noch nie. Über 8200 Betriebe haben den Eigentümer gewechselt. Ein Plus von über 5% ist heute die Bilanz der Wirtschaftskammer. Die nächsten Jahre werden es noch mehr werden. Conny Diebald.
2: Rund 52.000 kleine und mittlere Unternehmen stehen für eine Übergabe an. Den größten Anteil haben Gewerbe, Handwerk oder Gastronomie. Das sind über ein Fünftel aller Arbeitgeber. Insgesamt hängen da über 700.000 Arbeitsplätze dran. Mehr als die Hälfte aller Übergaben sind Familienbetriebe. Damit so viele Betriebe wie möglich weitergeführt werden, fordert die Wirtschaftskammer Steuerzuckerl, wie beispielsweise niedrigere Steuern, wenn Betriebe verkauft werden.
1: Wer einen Betrieb übernommen hat, macht meist mehr Umsatz, investiert mehr und beschäftigt zusätzlich Personal, zeigt eine Studie der KMU-Forschung Austria. Unwetter haben gestern erneut die Feuerwehren gefordert. In Oberösterreich hatten die Helfer vor allem in den Bezirken Braunau, Grieskirchen, Ried und Scherding zu tun, umgestürzte Bäume wegzuräumen und Keller auszupumpen. Auch in der Südoststeiermark sind Bäume umgestürzt. Mehrere Gebäude wurden durch Sturmböen abgedeckt. In Salzburg musste auch die Wasserrettung ausrücken. Am Wolfgangsee und am Wallersee waren wegen des Sturms mehrere Boote gekentert. Und in St. Pölten ist wegen Sturmgefahr das Abendprogramm am Frequency Festival abgesagt worden. Ein US-Gericht hat jetzt den Visastopp für Menschen aus 75 Ländern gekippt, weil damit Visa kategorisch aufgrund der Staatszugehörigkeit verboten werden und das ist rechtswidrig. Die US-Regierung hatte im Jänner den Visastopp im Zuge seiner harten Einwanderungspolitik eingeführt. Er galt unter anderem für Menschen aus lateinamerikanischen Ländern, aus Balkanstaaten und vielen afrikanischen Ländern. Carter Larry, oberster Mäusefänger Großbritanniens am Regierungssitz Downing Street 10, ist wohlauf. Berichte über seinen Tod hat er über seinen Account auf der Plattform X zurückgewiesen. Davor hat das Portal Politics UK Infos über den Tod von Larry verbreitet, rudert später aber zurück. Die vertrauenswürdige Quelle sei gehackt worden, heißt es.
3: Und damit hallo zu Ihnen hinters Lenkrad. Das ist der U1 Verkehrsservice um 10:02. Und da zwickt's und zwackt's noch ein bisschen auf der B179 Fernpassstraße in Fahrtrichtung Nassereit auf der Umfahrung Reute. Da staut sich's. 20 Minuten müssen Sie da ungefähr mehr Zeit einplanen. Vielen Dank, Angelika, fürs Melden. Und wenn auch Ihnen was auffällt auf den Tiroler Straßen, dann jederzeit anrufen unter 052 42 61 030 30. Ich sag schon mal vielen Dank im Voraus und eine gute Fahrt inzwischen.
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3: Wir dürfen uns auf einen freundlichen Tag freuen, auch wenn sich im Laufe des Tages ein paar Wolken dazu mischen können. Die Temperaturen, die steigen auf sommerliche Werte, also Sonnenbrille einpacken, aber den Regenschirm nicht gleich in den Keller verbannen, den könnte man hier und da heute auch brauchen. Die aktuellen Temperaturen bei Ihnen in Absam und in Wehr messen wir derzeit 16 Grad und in Brandberg hat es momentan 13 Grad. Morgen am Sonntag geht es dann ähnlich angenehm weiter, ganz viel Sonne, meistens trocken und mit 19 bis 24 Grad auch wieder richtig fein. Am Nachmittag können über den Bergen dann aber Quellwolken wachsen, aber keine Sorge, die müssen ja auch nicht gleich wieder alles nass machen sozusagen. Kurz gesagt, das Wochenende zeigt sich von seiner brauchbaren Seite und ja, das nehmen wir doch gern.
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3: Einiges los sein wird heute wieder in Finkenberg, weil es heißt dort Hey Mann. Und damit feinen Samstagvormittag, fein, dass wir Sie begleiten dürfen. Die Rede ist natürlich von den Schürzenjägern. Die geben dort heute ihr großes Open Air. Wir sind natürlich auch mit dabei und haben uns im Vorfeld mit dem Veranstalter unter anderem unterhalten. Das gibt's gleich. Davor haben wir noch die Tiroler Alpenkavaliere und die aktuelle von den Lausern. Feinen Vormittag.

0: Von den Tiroler Alpenkavalieren zu den Schürzenjägern. Heute ist es nämlich endlich soweit. Hey Mann, lautet das Motto, weil das legendäre Schürzenjäger Open Air in Finkenberg findet statt. Und wir von Radio Ur ins Tirol werden es heuer exklusiv präsentieren. Die ganze Woche haben wir ja intensiv mit den Schürzenjäger-Mitgliedern und auch alten Weggefährten gesprochen. Einer, der da auch dazu gehört, ist der Veranstalter des Open Airs, Fred Handwerker, der bereits im Jahr 1994 mit den Schürzenjägern in Kontakt gekommen ist.
1: Da sind sie von Österreich aus aufgebrochen nach Deutschland, haben dann einen deutschen Tourneeveranstalter gehabt, der mit mir zusammengearbeitet hat. Ich habe mit ihnen dann in meiner Region des Nordrhein-Westfalen damals angefangen, in 3.000 bis 4.000er Hallen zu spielen und haben das dann weiterentwickelt. War das dann der Höhepunkt so um 99, 2000. Bis dahin haben wir in diesen 6 Jahren enorme Erfolge zusammengefeiert.
0: Ja, und ab dem Jahr 2000 ist Fred Handwerker dann 3 Jahre lang im Management der Schürzenjäger tätig gewesen. Und da hat auch das Finkenberg Open Air erstmals zu seinen Aufgaben gezählt. Die Atmosphäre dort am Hang mit Blick Richtung Meierhofen fasziniert ihn bis heute.
1: Wenn es Nacht wird in Finkenberg, wenn die Dämmerung eintritt, mit dem Blick ins Tal rein, das hat eine ganz, ganz mystische, eine ganz magische Atmosphäre. Das ist außergewöhnlich und erfasst jeden, ob er Schürzenjäger-Fan ist oder nicht. Wenn er dann auf dem Festival dabei ist, wird er davon emotional berührt und mitgenommen.
0: Und es ist aber nicht nur das Open Air, was die Fans und auch Veranstalter Fred Handwerker jedes Jahr fürs Neue fasziniert. Auch außerhalb des Konzertgeländes sind alle natürlich im Schürzenjäger-Fieber.
1: Das ist so, als würde man irgendwie ins Kino gehen und dann läuft ein Film ab und am Ende des Films geht man wieder raus. Ne? So ist für uns Finkenberg. Es ist jedes Mal besonders. Es gibt immer viele kleine Geschichten. Dann taucht ein Fan aus Brasilien auf oder wir haben eine Situation, wo abends auch woanders in Meierhofen auf einmal eine Session läuft. Das sind so Momente, wo man sagt, boah, das ist aber echt wieder mal besonders.
0: Ja, für ganz viele Fans, die Open Airs von Beginn an miterlebt haben, ist Finkenberg natürlich auch Nostalgie. Und viele, die denken dann auch an die ganz großen Open Airs in den 90er Jahren mit mehr als 80.000 Zuschauern. Derzeit spielt die neue Formation der Schürzenjäger ja noch auf dem Gelände der Finkenberger Almbahnen am Kleinen Hang. Es sei aber nicht so ganz ausgeschlossen, dass man zum gegenüberliegenden großen Hang wieder wechseln kann irgendwann.
1: Wir kommen langsam an die Grenze und warten mal ab, wie es dieses Jahr wird. Die Vorverkaufssituation ist sehr gut, ist deutlich besser als letztes Jahr. Das ist ja schon erprobt, das Gelände. Es müsste dann nochmal eine neue Runde geben mit den Grundbesitzern, aber das alles ist alles machbar. Nein, also wir können wechseln, wenn die Zuschauerzahlen das erforderlich machen. Und das ist natürlich unser Ziel. Wir würden schon gerne natürlich die Größenordnung erreichen, dort drüben wieder zu spielen.
0: Ja, und auch am Kleinen Hang wird es heute am Abend auf jeden Fall wieder ein ganz, ganz besonderer Abend werden, eine ganz besondere Stimmung sein, wenn tausende Fans die Schürzenjäger-Hymne Sierra Madre anstimmen. Und jetzt gibt's sie bei uns quasi zum Einstimmen. Alle, die mit dabei sind, ganz viel Spaß heute Abend.

0: Mit ganz viel guter Laune-Musik geht's durch diesen Samstagvormittag hier bei uns auf U1. Und wir haben natürlich auch immer die neueste Information für Sie. Ein Brand in einer Mehrparteienhauswohnung hat gestern Abend einen Feuerwehreinsatz in Kufstein ausgelöst. Was da genau passiert ist, das hören Sie in 10 Minuten in den Tirol-Nachrichten um 10.30 Uhr.
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1: Ein echter Klassiker von Wolfgang Ambros am Samstagvormittag hier bei uns auf Radio U1 Tirol. Mittlerweile ist es 10:30 und damit gibt's wieder das Neueste für Sie aus unserem Land. David Hotter bei mir.
2: Einen feinen Vormittag.
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2: Eine neue Lawinenschutzgalerie ist gestern in Kals am Großglockner im Bezirk Lienz offiziell eröffnet worden. Zuletzt ist die Gemeinde aufgrund von Lawinenabgängen teilweise tagelang nicht erreichbar gewesen. Die rund 200 Meter lange Haslach-Galerie auf der Kalser Straße soll das in Zukunft verhindern. Das Land Tirol hat 9,8 Millionen Euro in das Projekt investiert. Gut angelegtes Geld, wie Landeshauptmann-Stellvertreter Josef Geisler betont.
4: Ich glaube, solche Regionen werden auch in Zukunft Geld brauchen, dass man hier investiert. Ich glaube, das ist ein gutes Beispiel, dass man mehr in Sicherheit natürlich auch herstellen muss, auch für die Bevölkerung in peripheren Regionen.
2: Befahrbar ist die Galerie schon seit Ende 2025. Jetzt sind noch der neue Radweg und Rekultivierungsarbeiten fertiggestellt worden. Ein Brand in einer Mehrparteienhauswohnung hat gestern Abend einen Feuerwehreinsatz in Kufstein ausgelöst. Während die freiwillige Feuerwehr mit den Löscharbeiten beschäftigt war, hat der 90-jährige Wohnungsbewohner gegenüber den Einsatzkräften angegeben, dass seine gleichaltrige Ehefrau noch in der Wohnung sein müsse. Die Feuerwehr hat daraufhin mit Atemschutz die 90-jährige Frau geborgen. Weitere Bewohner des Hauses sind gleichzeitig evakuiert worden. Das Ehepaar ist aufgrund einer möglichen Rauchgasvergiftung ins Krankenhaus Kufstein gebracht worden. Gegen 23 Uhr konnten die restlichen Bewohner wieder in ihre Wohnungen zurückkehren. Der Brand könnte möglicherweise durch einen technischen Defekt am Herd oder eines Backrohrs entstanden sein, so die Polizei. Und seit gestern und bis 30. August läuft in Innsbruck das Grappoldi-Festival. Highlight bisher war die Überquerung einer 112 Meter langen Highline, ein Seil, das zwischen Dom und Stadtturm gespannt worden ist. Der Artist Paul Küssner hat es trotz schwierigen Windbedingungen geschafft. Auch heute soll bei gutem Wetter wieder eine Überquerung 30 Meter über dem Boden stattfinden. Und das war soweit das Neueste aus dem Land. Jetzt geht's für uns auf die Straßen, Anna-Maria.
1: Vielen Dank, David. Ja, und auf den Straßen, da gibt's Reiseverkehr. Wir schauen auf die B179 Fernpassstraße in Fahrtrichtung Nassereitz. Auf der Umfahrung Reute, da staut sich's. 25 Minuten müssen Sie da plus rechnen. Und auch eine zweite Grenzwartezeit gibt's, und zwar auf der A12 Interlautobahn. Bei der Ausreise aus Tirol beim Grenzübergang Kufstein-Kiefersfelden dauert's um die 10 Minuten länger. Ansonsten haben Polizei und ASFINAG uns nichts gemeldet. Gute Fahrt, kommen Sie sicher an Ihr Ziel.
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0: bisschen Spanien-Feeling am Samstagvormittag hier auf Radio U1 Tirol. Und jetzt räumen wir mal wieder auf mit einem Mythos zur Schönheit.
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2: Nach einer Fettabsaugung kommen die Fettzellen sofort wieder zurück. Wahrheit oder Mythos?
3: Das ist ein Mythos. Ich erkläre das meinen Patienten so, wenn man 1000 Fettzellen hat und ich sauge sie auf 500, ich sauge ab, dann werden aus den 1000, sagen wir eine Zahl 500 und das bleibt auch bei den 500.

0: bei dem Titel kommt definitiv gute Laune auf hier auf Radio U1 Tirol. Da möchten wir fast schon ein bisschen mittanzen an diesem Samstagvormittag. Schön, dass Sie alle wieder da sind. Wir haben weiterhin ganz, ganz viel gute Musik für Sie vorbereitet. Gleich haben wir zum Beispiel die Beatrice Egli und die, ja, man kann schon sagen, noch ziemlich aktuelle von Let's Fetz. Also unbedingt mit dabei bleiben hier bei uns auf U1. Schönen Vormittag.
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1: Mit Hannes Haab. Die SPÖ ist schuldenfrei. Die Sozialdemokraten haben alle Bankkredite zurückgezahlt. Das Ziel, wieder in die schwarzen Zahlen zu kommen, hatte die SPÖ schon für das Vorjahr geplant. Zusätzliche Parteitage und Mitgliederbefragungen haben aber unerwartet mehr Geld gekostet. Vor über 10 Jahren, damals unter Parteichef Werner Faymann, haben die Roten noch rund 20 Millionen Euro Schulden gehabt. Über 8.200 Betriebe haben im Vorjahr in Österreich den Eigentümer gewechselt. Ein Plus von über 5% ist heute die Bilanz der Wirtschaftskammer. Rund 52.000 kleine und mittlere Unternehmen stehen die kommenden Jahre für eine Übergabe an. Damit so viele Betriebe wie möglich weitergeführt werden, fordert die WKO beispielsweise niedrigere Steuern, wenn Betriebe verkauft werden. Wer einen Betrieb übernommen hat, macht meist mehr Umsatz, investiert mehr und beschäftigt zusätzlich Personal, zeigt eine Studie der KMU-Forschung Austria. In Europa sind mit den Hitzewellen diesen Sommer mindestens 30.000 Menschen mehr verstorben als ohne Hitze. Das schätzt eine europaweite Beobachtungsplattform auf Basis der vorläufigen Zahlen der nationalen Gesundheitsbehörden. Besonders viele Hitzetote hat es demnach in der letzten Juniwoche gegeben. Auf dem Rhein können ab heute auch die Fähren wieder fahren, nachdem die Pegelstände gestiegen sind. 29 Tage lang mussten die Rheinfähren wegen des Niedrigwassers eine Zwangspause einlegen. Den Betreibern ist damit ein großer Teil des Geschäfts weggebrochen. Denn gerade der Sommer ist wichtig fürs Geschäft, weil viele Urlauber mit den Fähren fahren.
2: Und wir schauen damit wieder zu Ihnen auf die Tiroler Straßen. Das ist der U1 Verkehrsservice, jetzt um 11:01. Der Reiseverkehr ist in vollem Gange. Wir schauen auf die B179 Fernpassstraße in Fahrtrichtung Nassereit zwischen dem Grenztunnel Füssen bis Reute Süd. Da dauert es 40 Minuten länger. Dann auf die A12 Interlautobahn bei der Ausreise aus Tirol beim Grenzübergang Kufstein-Kiefersfelden müssen Sie 10 Minuten mehr Zeit einplanen. Und dann noch auf die B169 Zillertalstraße in Fahrtrichtung Jenbach zwischen Schlitters und Strass. Da ist beim Brettfalltunnel die Blockabfertigung aktiv. Vielen Dank fürs Melden. Polizei und ASFINAG haben nichts mehr hinzuzufügen und damit wünschen wir gute Fahrt. Die aktuellen Temperaturen bei uns im Land: in Götzens hat es derzeit 16 Grad, bei Ihnen in Ginzling messen wir 15 und in Pfunz werden uns aktuell 14 Grad angezeigt. Da und dort gibt es aber Wolken, insgesamt überwiegt aber die Sonne und es wird angenehm warm. Perfekt also für alle, die heute ein bisschen was unternehmen wollen, und für alle anderen gilt auch auf der Terrasse. Da kann es heute hervorragend fein werden. Und der Sonntagmorgen, der legt dann gleich noch einmal eine gemütliche Schicht drauf sozusagen. Überwiegend sonnig ist es morgen, meistens trocken und die Temperaturen erreichen sommerliche 19 bis 24 Grad. Nachmittags werden die Wolken über den Bergen dann zwar ein bisschen größer, aber die Schauer, die halten sich eher zurück.
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2: Wo geht's morgen hin mit unserem Sonntagsreiter? Ja, diese Frage, die klären wir in dieser Stunde. Feinen Samstagvormittag hier auf Radio U1 Tirol. Und wir dürfen jetzt dann auch gleich zum Geburtstag gratulieren. Wer seinen Ehrentag heute feiert, auch das hören wir gleich. Musikalisch liefere ich Ihnen davor noch die 4 Lavantaler und den Okkis.

0: vier Lavantaler begleiten uns durch den Samstagvormittag hier auf Radio U1 Tirol. Ja, und jetzt ist es soweit.
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0: Ich habe mittlerweile in Jenbach angerufen und zwar beim Fabian Schlechter. Fabian, schönen Vormittag.
3: Ja, danke, schönen Vormittag ebenfalls.
0: Du feierst heute deinen 20. Geburtstag. Da wollen natürlich auch wir von Radio U1 Tirol uns diesen Glückwünschen ja anschließen. Alles, alles Gute vom gesamten Radio U1 Tirol Team.
3: Ja, vielen Dank für die Glückwünsche.
0: Fabian, ich hoffe, du hast es gerade fein. Wird schon ein bisschen gefeiert heute. Wenn man Samstag Geburtstag hat, das ist schon ein Vorteil, oder?
3: Ja, aber es wäre trotzdem ganz entspannt. Also die Familie kommt vorbei. Wir werden einen Kuchen essen und dann noch leckeres Chili essen. Ja, und dann einfach nett zusammenhocken.
0: Ganz entspannt und nett zusammenhocken, das klingt auf jeden Fall sehr, sehr gut. Hast du eine Idee, warum wir auf die Idee kommen, dich anzurufen, dir zu gratulieren heute?
3: Ja, ich gehe mal ganz stark davon aus, dass die Oma das organisiert hat. Das aber das reicht mir voll. Hab mir schon gedacht, dass das vielleicht passieren kann.
0: Fabian, jetzt müssen wir noch auflösen natürlich. Mal schauen, ob du recht hast, dass die Oma da dahinter steckt. Unser Fabian wird heute 20 Jahre alt. Drum machen wir in Jenbach sehr gerne Halt. Wir wünschen dir heute das Allerbeste und vom Leben das Schönste. Tischtennis ist deine größte Leidenschaft und beruflich hast du bis jetzt alles bestens gemacht. Gottes Segen und die besten Freunde mögen dich stets begleiten, in guten und in besonderen Zeiten. Wir wünschen Gesundheit und Glück für deine Zukunft, vom Himmel ein großes Stück. Hab dich lieb, deine Oma mit Familie.
3: Meistens nett. Ja, das freut mich jetzt voll nett.
0: Also recht gehabt. Ist die Oma schon da oder die kommt wahrscheinlich auch noch heute vorbei, oder?
3: Ja, genau, die wird dann am Nachmittag vorbeikommen. Voll yes. Nett.
0: Freut sehr gut. Voll. Fabian, dann wünschen wir dir einen wunderschönen Tag. Genieße es, man wird nur einmal 20. Ja, nettes Beisammensein und lass dich so richtig feiern.
3: Ja, vielen Dank.
0: Und deine Oma hat sich natürlich für dich auch was Musikalisches ausgesucht. Wir dürfen für dich jetzt spielen von Sarah Connor. Ich wünsch dir.
3: Vielen Dank.
0: Und damit einen wunderschönen Tag. Danke dir. Ciao, pfiati.
3: Ciao.

die Sarah Connor. Heute ganz speziell für den Fabian Schlechter aus Jenbach zum 20. Geburtstag. Lieber Fabian, noch einmal alles, alles Gute zum heutigen Geburtstag. Genieß den Tag, mach's dir fein mit all deinen Lieben, die hoffentlich bei dir vorbeischauen werden.

0: Das EU-Radl-Kino macht bei uns in Tirol Halt. Wo genau und die ganzen Details gibt's in knapp 10 Minuten in unseren nächsten Tirol-Nachrichten um 11:30 mit David Hotter.
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0: die aktuelle von Wolfgang Petri hier auf Radio U1 Tirol. Der Reiseverkehr hat jetzt ziemlich stark eingesetzt. Wie es auf den Tiroler Straßen momentan so ausschaut, das schauen wir uns in wenigen Minuten an. Davor gibt es erst einmal die Tirol-Nachrichten mit David Hotter.
1: Einen schönen Vormittag.
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1: Die Tiroler Landesrätin für Sicherheitsarbeit, Jugend und Zivil- und Katastrophenschutz Astrid Meyer von der ÖVP hat gestern am späten Nachmittag ihren Rückzug aus der Politik bekannt gegeben. Sie will wieder als Oberstleutnant zur Tiroler Polizei zurückkehren, wo sie jahrelang gedient hat. Künftig dürfte sie als stellvertretende Leiterin der Fremdenpolizei fungieren. Sie hat sich als einzige Kandidatin für diesen Posten beworben. Landeshauptmann Anton Matle bedankt sich derweil bei Astrid Meyer.
3: Mein Dank gilt Astrid Meyer für ihre bisherige Arbeit. Sie hat seit 2022 in der Landesregierung einen wichtigen Beitrag geleistet, mir aber von Anfang an signalisiert, dass sie sich selbst als Politikerin auf Zeit und Polizistin als Leidenschaft sieht. Auch die Politik muss einen Beitrag zum Sparen leisten. Ich habe deshalb entschieden, das Regierungsamt nicht nachzubesetzen und die Regierungsgeschäfte mit 7 Regierungsmitgliedern zu führen.
1: Für sie sei es der richtige Schritt zur richtigen Zeit, schreibt Astrid Meyer in einer schriftlichen Stellungnahme. Ihr Amt wird sie nach einer geregelten Übergangsfrist abgeben. Vom Koalitionspartner SPÖ heißt es gestern, man habe die Personalentscheidung zur Kenntnis genommen und die Regierungsarbeit würde fortgeführt werden. Nachdem vor einigen Wochen in Pfunz ein Pony von einem Wildtier getötet worden ist, steht seit gestern Nachmittag fest, der Verursacher war ein Bär. Das hat eine genetische Untersuchung der Spuren ergeben. Bereits im Vorjahr ist im Oberland ein Bär mit dem Namen Tirol-05 nachgewiesen worden. Ob der Bär, der im August das Pony in Pfunz getötet hat, eben Tirol-05 ist, das lasse sich mit den aktuellen Daten noch nicht sagen, informiert das Land. Und das EU-Radl-Kino macht Halt in Jenbach und Wörgl. Unter dem Motto Europa bewegt wird es 2 kostenlose Radl-Kinoabende geben. Gezeigt wird der lettische Animationsfilm Flow am 3. September im Musikpavillon Jenbach und am 4. September im Jugendzentrum ist Hangout in Wörgl. Das Interessante an der Aktion, der Strom für die Filmvorführung wird von den Besuchern erzeugt, die in die Pedale treten. Auch Informationen rund um Mobilität und Klimaschutz wird es geben. Und von diesen Infos jetzt zum Urlauberreiseverkehr, Anna-Maria.
0: Vielen Dank, David. Ja, da müssen wir unbedingt auf die Tiroler Straßen schauen. Das ist der U1 Verkehrsservice, jetzt um 11.32 Uhr. Wir starten auf der B179 Fernpassstraße. In Fahrtrichtung Nassereit, zwischen dem Grenztunnel Füssen bis Reute Süd, dauert es 45 Minuten länger. Weiter auf die A12 Interlautobahn, da haben wir 2 Problemstellen. Einmal bei der Ausreise aus Tirol, beim Grenzübergang Kufstein-Kiefersfelden, müssen Sie 20 Minuten mehr Zeit einplanen und ebenfalls auf der A12 Interlautobahn in Fahrtrichtung Kufstein zwischen Zirl und Innsbruck-Granewitten dauert es 25 Minuten länger. Weiter auf die A13 Brenner-Autobahn in Fahrtrichtung Italien zwischen dem Zenzenhof und der Europabrücke müssen Sie 10 Minuten plus rechnen. Und dann schauen wir noch ins Zillertal auf die B169 Zillertalstraße in Fahrtrichtung Jenbach zwischen Schlitters und Strass beim Brettfalltunnel. Da ist die Blockabfertigung aktiv. Auch da dauert es aktuell länger. Überall, wo es geht, wünschen wir gute Fahrt und kommen Sie generell sicher an Ihr Ziel.
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0: Wenn Sie gerade im Stau stehen, versorgen wir Sie auf jeden Fall mit der besten U1 Musik, damit das Stehen und Warten vielleicht ein bisschen leichter fällt. Gleich haben wir Mario und Christoph für Sie und das ist jetzt Phil Collins. Schönen Samstagvormittag, schön, dass Sie wieder mit dabei sind. Ich freue mich, dass wir Sie begleiten dürfen.

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0: Die Aktuelle von Mario und Christoph hier bei uns. Und wir machen morgen wieder einmal einen Ausflug nach Osttirol und schauen da in die Lienzer Gemeinde Leisach.
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0: Ja, und in Leisach, da habe ich den Philipp Wohlsäcker getroffen, der vor allem von einer Kindheit in der Natur erzählt hat. Aber
3: wenn es wirklich einmal nichts mehr gegeben hat, was man tun hätte können, dann ist man natürlich echt einmal ins Kino gegangen mit den Freunden oder ins Hallenbad. Also jetzt ganz hinten aus waren wir jetzt auch nicht, muss ich jetzt auch sagen.
0: Wichtig in Leisach auch das Vereinsleben. Philipp Wohlsäcker ist außerdem als Nichtbauer auch Teil der Landjugend, weil Landjugend ist für ihn so viel mehr als nur eine Gemeinschaft von Bauern, ganz überspitzt gesagt.
3: Landjugend, das sind auf gut Deutsch meiner Meinung nach einfach die jungen Leute in einer Gemeinde. Da geht es nicht nur um landwirtschaftliche Themen, sondern da geht es darum, ins Vereinsleben einzutauchen als junger Mensch, kleine Sachen zu organisieren wie Veranstaltungen, vielleicht auch mal eine Führung im Landjugendausschuss zu übernehmen wie Schriftführer oder Kassier, ist, glaube ich, fürs Leben generell ganz wichtig. Und ich bin, wie gesagt, froh, dass ich das auch getan habe.
0: Und wir stellen das immer wieder jede Woche aufs Neue fest. Das Vereinsleben, das macht einfach was mit den Einwohnerinnen und Einwohnern. Wie die Gemeinschaft generell in Leisach so ausschaut, auch über das Vereinsleben, wie sich die Gemeinde verändert hat, das Ganze, das besprechen wir morgen. Und zwar der Philipp und ich unter anderem. Ab 8 Uhr geht's da dann los und natürlich gibt's auch wieder die ganzen geschichtlichen und geografischen Details. Die hat wieder dann Heimatforscher Martin Reiter für uns. Sollten Sie auf jeden Fall nicht verpassen, unbedingt mit dabei sein, morgen ab 8 Uhr. Dazwischen gibt's natürlich wieder ganz viel Musik, aber die gibt's heute auch schon.

0: die aktuelle von der Andrea Berg an diesem Samstagvormittag. Es geht in Richtung Mittag hier auf Radio U1 Tirol. Blutschink und Gilbert begleiten uns noch bis zu den Weltnachrichten um 12 Uhr.
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1: Mit Hannes Haab. Der Schulstart im Herbst rückt immer näher. Schulsachen für das neue Schuljahr kosten teils ordentlich Geld. Wenn man beim Einkaufen einige Dinge beachtet, kann man sich Geld sparen, sagt Konsumentenschützerin Ulrike Weiß von der Arbeiterkammer Oberösterreich.
2: Also besonders sparen lässt sich bei teuren Produkten, zum Beispiel bei einem Farbstifteset mit 24 Stück, da kann man bis zu 21 Euro sparen, wenn man da kein Markenprodukt wählt oder auch zum Beispiel bei einem Zirkel und natürlich auch dort, wo ich sehr viele Stück kaufe. Wenn ich beispielsweise pro Heft 1,10 Euro einsparen kann, dann sind es insgesamt auch 11 Euro.
1: Auch gebrauchte Produkte sind oft noch in gutem Zustand. Gerade bei Schultaschen kann man sich hier Geld sparen, sagt Weiß. Die SPÖ ist schuldenfrei. Die Sozialdemokraten haben alle Bankkredite zurückgezahlt. Das Ziel, wieder in die schwarzen Zahlen zu kommen, hatte die SPÖ schon für das Vorjahr geplant. Zusätzliche Parteitage und Mitgliederbefragungen haben aber unerwartet mehr Geld gekostet. Vor über 10 Jahren, damals unter Parteichef Werner Faymann, haben die Roten noch rund 20 Millionen Euro Schulden gehabt. Für eine Suchaktion hat in Salzburg in der Nacht ein 17-jähriger Autofahrer gesorgt. Er ist zu schnell und betrunken in der Nähe der Salzach von der Straße abgekommen. Feuerwehr und Wasserrettung haben den jungen Mann gesucht. 2 Stunden später haben die Helfer den 17-Jährigen im Ortsgebiet von Bischofshofen gefunden. Er sei unter Schock gestanden, sagte der Polizei. Die Rettung hat ihn und seine 2 Mitfahrer versorgt. Um Waldbrände besser löschen zu können, helfen in Zukunft auch die bestellten neuen Transportflugzeuge vom Bundesheer. 2 der 4 neuen brasilianischen C-390 können Löschwasser aufnehmen. Sie lösen die C-130 Herkules-Maschinen ab. In 2 Jahren sollen die ersten Flieger in Österreich landen.
3: Und damit sind wir bei Ihnen auf den Tiroler Straßen. Das ist wieder der U1-Verkehrsservice um 12:02 und der Urlauberreiseverkehr ist in vollem Gange. Wir starten auf der A12 Interlautobahn. Bei der Ausreise aus Tirol beim Grenzübergang Kufstein-Kiefersfelden müssen Sie 20 Minuten plus rechnen. Und noch eine zweite Stelle auf der A12 Interlautobahn in Fahrtrichtung Kufstein bei Innsbruck West. Da ist die Überholspur nach einem Unfall blockiert. Da staut sich's auch schon. Fast eine halbe Stunde dauert's da länger. Weiter auf die A13 Brennerautobahn in Fahrtrichtung Italien zwischen dem Zenzenhof und der Europabrücke brauchen Sie auch Geduld. 10 Minuten dauert es da länger. Dann noch auf die B179 Fernpassstraße in Fahrtrichtung Nassereit zwischen dem Grenztunnel Füssen bis Reute Süd müssen Sie 45 Minuten mehr Zeit einplanen. Und auch auf der B169 Zillertalstraße dauert es länger und zwar talauswärts ab Fügen. Gibt es da nämlich abschnittsweise Stau vorm Brettfalltunnel, wird der Verkehr nämlich blockweise abgefertigt. Wir wünschen ganz viel Geduld und natürlich auch eine gute Fahrt überall dort, wo es geht. Heute am Nachmittag wechseln sich Sonne und dichtere Wolken ab. Regen gibt's höchstens ganz kurz und wenn dann nur ganz wenig. Außerdem ist es mit 18 bis 25 Grad mäßig warm. Die aktuellen Temperaturen bei Ihnen in Schwoich messen wir 19 Grad, in Stams hat's derzeit 16 und in Völs werden uns 18 Grad angezeigt. Am Abend klingen dann vereinzelte Schauer ab und dann wird der Himmel zumindest zeitweise sternenklar. Nach Mitternacht entsteht dann stellenweise Nebel. Die Tiefstwerte, die liegen dann zwischen 6 und 12 Grad. Der Sonntagmorgen wird wechselhaft und es sind einige dichte Wolken mit dabei. Regenschauer entstehen aber nur ganz vereinzelt am Nachmittag und dann am ehesten im Unterland und in Osttirol. Die Temperaturen, die erreichen morgen zwischen 19 und 26 Grad.
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3: 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Das war's damit wieder von mir. Anna-Maria Rödig sagt Pfiat euch. Ich wünsche Ihnen jetzt noch einen ganz schönen Samstag. Genießen Sie den heutigen Tag. Ich hoffe, Sie haben es fein, wo auch immer Sie gerade sind, was auch immer Sie heute vorhaben. Morgen in der Früh, da hören wir uns dann wieder beim U1 Sonntagsreiter. Da sind wir ja in der Gemeinde Laisach in Osttirol zu Gast. Ich freue mich auf jeden Fall schon drauf und dazwischen lassen wir sie natürlich nicht im Stich, haben ganz, ganz viel von ihrer Lieblingsmusik vorbereitet. In dieser Stunde unter anderem noch mit dabei die fetzigen Florian Fesel, die Amigos oder auch der Hansi Hinterseer. Und damit einen wunderschönen Samstag, machen Sie es gut und bis zum nächsten Mal. Ich freue mich schon drauf.

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1: Es ist 12.30 Uhr, im Studio ist David Hotter. Ich wünsche eine feine Mittagszeit am Samstag. Viele Tiroler Gemeinden sind vertraglich dazu verpflichtet, sich um die Wartung und Instandhaltung von Aufzügen, WC-Anlagen oder Ähnlichem an ihren ÖBB-Bahnhöfen zu kümmern. Das ist allerdings für viele Kommunen eine finanzielle Belastung. Jetzt gibt es ein Übereinkommen zwischen dem Land Tirol und den ÖBB. Das ändert einiges, weiß SPÖ-Mobilitätslandesrat Träne zum Doppel.
2: In der Vergangenheit war es so, dass viele Gemeinden auch für diesen Personenlift und die WC-Anlagen die laufenden Instandhaltungskosten mit übernehmen mussten. Ab 2027 werden für WC-Anlagen und Personenlifte keine laufenden Zahlungen mehr durch die Gemeinden erfolgen müssen. Und das ist ein guter Abschluss auch für die Gemeinden in Tirol.
1: Konkret gibt es eine Einmalzahlung des Landes in Höhe von 1,36 Millionen Euro für die Bundesbahnen. Die Höhe der Ausgleichszahlung ist auf Basis der tatsächlichen Kosten von Bahnhalten im Zeitraum der letzten 5 Jahren berechnet worden. Den Großteil der finanziellen Belastung übernimmt der Bund. Das sei gelebte Solidarität zwischen Gemeinden, Land und Bund, sagte SPÖ-Infrastrukturminister Peter Hanke. Ein Verkehrsunfall hat gestern die Feuerwehr sowie den Rettungsdienst in Straß im Zillertal gefordert. Gegen 13.20 Uhr war ein 35-Jähriger mit seinem Auto auf der B171 Tiroler Straße in Fahrtrichtung Brixlegg unterwegs. Dabei hat der Mann einen PKW vor ihm übersehen, der verkehrsbedingt angehalten hat. Weil er einen Auffahrunfall verhindern wollte, ist der Mann auf die Gegenfahrbahn gefahren. Dabei ist es zu einem Frontalzusammenstoß mit einem entgegenkommenden Auto gekommen. Der 35-Jährige sowie 2 Personen im anderen Unfallfahrzeug haben Verletzungen unbestimmten Grades erlitten und sind in das Krankenhaus Schwarz eingeliefert worden. Es ist schwerer Sachschaden entstanden. Und heute startet die Vuelta a España. Mit dabei ist auch wieder Felix Gall, der nach seinem 2. Platz beim Giro d'Italia von vielen Experten als einer der Top-Herausforderer von Dominator Tadej Pogacar gesehen wird. Die 1. Etappe heute führt ihn durch Monaco. Die 1. richtige Etappe morgen geht nach Manosk. Insgesamt 21 Etappen hat die Vuelta. Sie dauert bis zum 13. September. Im vergangenen Jahr ist der 28-jährige Osttiroler auf Gesamtrang 8 gelandet.
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1: Mit Hannes Haab. Die neue EU-Verpackungsverordnung bringt dem Versand- und Onlinehandel weiter große Probleme. Seit über einer Woche gilt sie. Ziel ist unter anderem, dass Verpackungen besser wiederverwertet werden. Händler, die Ware in andere EU-Länder schicken wollen, brauchen außerdem einen Ansprechpartner für Behörden, kritisiert Alexander Smuck von der Wirtschaftskammer.
2: Ich als Unternehmer benötige in 27 EU-Ländern so einen Bevollmächtigten, den ich bezahlen muss. Der kostet mich Geld. Und teilweise reden wir von bis zu 1.000 Euro pro EU-Land, pro Jahr. Das sind für KMUs Beträge, die sind nicht finanzierbar.
1: Die Verpackungsverordnung geht am Ziel vorbei und sei teils nicht umsetzbar. Es ist fast schon leichter, Waren außerhalb der EU zu verschicken als innerhalb der Union, sagt Smuck. Mindestens 1.000 Menschen sind in Spanien in der Region Valencia wegen eines Waldbrands in Sicherheit gebracht worden. Der Brand hat sich dort weiter ausgebreitet und ist nach wie vor außer Kontrolle. Bis gestern sind über 400 Hektar verbrannt. Weiter im Norden dagegen hat es heftige Regenfälle gegeben mit bis zu 200 Litern pro Quadratmeter. Wegen Überflutungen haben die Behörden dort hunderte Menschen in Sicherheit gebracht. Schwere Unwetter gestern Abend haben die Feuerwehren gefordert. Besonders betroffen sind Oberösterreich, Salzburg, die Steiermark und das Burgenland gewesen. Allein in Oberösterreich sind etwa 2500 Helfer zu rund 220 Einsätzen ausgerückt, um umgestürzte Bäume wegzuräumen oder Keller auszupumpen. Im Südosten der Steiermark und im Burgenland haben kurze, aber heftige Unwetter Bäume umgerissen oder Dächer abgedeckt. Der Schulstart im Herbst rückt immer näher. Schulsachen für das neue Schuljahr kosten teils ordentlich Geld. Wer zu günstigeren Produkten greift, etwa bei Farbstiften oder beispielsweise Hefte in größeren Stückzahlen kauft, kann sich hier Geld sparen, raten die Konsumentenschützer der Arbeiterkammer. Auch gebrauchte Produkte, wie etwa Schultaschen, sind günstiger und oft noch in gutem Zustand.
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1: Mit Hannes Haab. Der Handelsstreit zwischen den USA und Kanada droht zu eskalieren. Die Verhandlungen um einen neuen Zolldeal sind in der Nacht gescheitert. Die USA haben daraufhin Strafzölle von 50% auf bestimmte Produkte aus Kanada angekündigt, etwa auf Wein, Hockeyschläger, Möbel oder Milchprodukte. Das betrifft Waren im Wert von umgerechnet 17 Milliarden Euro. Kanadas Premier Mark Carney hat weitere Gespräche vorerst ausgeschlossen und will US-Produkte in gleicher Höhe besteuern. Die neue EU-Verpackungsverordnung bringt dem Versand- und Onlinehandel weiter große Probleme. Seit über einer Woche gilt sie. Ziel ist unter anderem, dass Verpackungen besser wiederverwertet werden. Die Wirtschaftskammer kritisiert hohe Kosten und zusätzliche Bürokratie, besonders für kleine oder mittlere Versandhändler. Waren in die Schweiz oder Großbritannien zu schicken, ist mittlerweile leichter als innerhalb der EU. Es braucht einfachere Regeln, besonders für kleine Händler, fordert die WKO. Deutschland hat der Ukraine weitere Hilfe um 50 Millionen Euro zugesagt, um Wohnungen zu reparieren oder mobile Toiletten oder Heizanlagen aufzustellen. Der deutsche Außenminister Wadephul kündigt bei seinem Besuch in Kiew auch Gespräche über zusätzliche Luftabwehr an. Ein menschenähnlicher Roboter, der schneller läuft als der schnellste Mensch der Welt. Der auf den Namen Blitz getaufte Roboter ist in Peking die 100 Meter in knapp über 9 Sekunden gelaufen. Der jamaikanische Rekordhalter Usain Bolt ist das in knapp 9,5 Sekunden gelaufen. China fördert humanoide Roboter als Zukunftsbranche.
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19: Einen wunderschönen Sonntag. Herzlich willkommen hier am Kasamandel am Bänken, meine Damen und Herren, an den Radiogeräten. Sie hören eine Aufzeichnung vom vergangenen Sonntag und da wünschen wir eine angenehme Zeit. Nun, es ist was Besonderes. An diesem Wochenende, ganz traditionell rund um den 15. August, feiern ja die jungen Zillertaler bei uns im Land ihr großes Fest. Damals mit einem Open Air und seit einiger Zeit hier am Kasamandel am Bänken mit einem Gipfeltreffen. Und das Besondere, zigtausend Fans aus nah und fern sind extra angereist, um mit den Jutzis hier im Kasamandel zu feiern. Alle Ränge, ganz egal, ob das in höheren Gelagen ist oder auch hier drunten direkt vor der Bühne. Ausverkauftes Haus hier am Kasamandel am Bänken. Und was los ist, das schicken wir jetzt mit einem Einstandsapplaus. Einmal liebe Grüße vom Kasamandel. Und das Besondere, heute ist er sehr nervös, der Markus, aber wir haben viel Musik mit dabei. Lieber Markus von den jungen Zillertalern, ich glaube, das ist eine lässige Sache, hier einen Radio U1 Frühschoppen zu feiern. Einmal ein Dankeschön, dass wir mit dabei sein dürfen heute.
20: Ja, schön, dass alle da seid. Schön, dass wir wieder hier am Bänkchen beim Kasamandel sein dürfen. Ich muss sagen, es wird ein ganz besonderes Erlebnis wieder sein. Gestern, das war ja wirklich Abriss pur. Es war ein wunderschönes Wetter. Es war eine richtig schöne Atmosphäre und so viele schöne Leute wie gestern da herum waren. Ich habe das selten gesehen. Es war wirklich schön. Schön, dass alle da seid und schön, dass Radio U1, dass wir heute diesen Frühschoppen hier fast auf 2000 Meter machen dürfen.
19: Und da haben wir viel Musik mit dabei heute. Wir freuen uns auf richtige Legenden, musikalische Legenden aus dem Zillertal. Der Erwin Aschenwald mit seinen Meierhofnern ist mit dabei. Dann der Hausherr darf nicht fehlen, der DJ Max wird für Stimmung sorgen. Dann gibt's eine Dame, die steht auf Obstbauernburm und heute auf Zillertaler Bergbauernburm hoffentlich. Die Lisa Mikko ist mit dabei. Und wir freuen uns natürlich auf die Jutzis, die jungen Zillertaler. Der Radio U1 Frühschoppen heute vom Kasamandel am Bänken. Und sie haben heute schon den Einstand hier gemacht. Alp 3 wird auch noch für Stimmung sorgen. Und die jetzigen Hausherren, die holen wir zu uns auf die Bühne. Der Stefan und der Stefan. Sie spielen normalerweise am Freitagnachmittag, haben heute am Sonntag gesagt, sie machen eine Ausnahme. Riesenapplaus einmal fürs Kasamandel-Duo.

0: Dankeschön!
1: Hier im Casa Mandel, da spielt ja wirklich täglich die Musi. Das ist das passende Motto. Stefan, und ich glaube, heute mit einem Radio U1 Frühschoppen bei euch hier am Casa Mandel ist das schon eine lässige Sache.
2: Ja, es ist sensationell und es freut mich, dass wir es endlich einmal geschafft haben, dass wir einen U1 Frühschoppen hier bei uns am Casa Mandel am Bänk machen, weil es natürlich sensationell und super gut zu uns passt, weil wir ja wirklich im Sommer täglich Live-Musik haben und jeden Tag hier Musik spielt.
1: Und vor allem auch du und der Stefan, ihr spielt beide jeden Freitagnachmittag hier mit dem Casa Mandel Duo auf.
2: Genau, also jeden Freitag spielen wir da am Casa Mandel und das ist ja sensationell, dass immer jeden Freitag viele Freunde und Fans da heraufkommen, die immer wieder unsere wunderschönen T-Shirts tragen. Ist es Das ist Tirol oder Meierhofen oder natürlich auch unser Motto hier vom Casa Mandel, Almen statt Palmen. Es ist schon sehr, sehr genial, dass das so ist.
1: Und diese Lieder hören wir heute hier bei uns im Casa Mandel. Und meine Damen und Herren, jetzt gibt's eine besondere Melodie. Und das ist Tirol, Stimmung mit dem Casa Mandel Duo.
0: Alle Hände zum Himmel!

0: Das ist Dankeschön. Tirol, bekannte Klänge vom Kasamandl-Duo und lieber Stefan, ihr habt natürlich so großartige Hits mit dabei und es ist mittlerweile schon so, dass wenn ihr aufspielt, ihr teilweise wirklich mit eigenen Liedern da das Kasamandl abreißt.
1: Ja, es ist sensationell, also das hat sich seit 2023 ein bisschen in eine andere Richtung entwickelt, also schon noch volkstümlich, aber ein bisschen jetzt auf die Partyschiene und es sind auch unsere letzten Titel, was erschienen sind, ein bisschen auf die Partymusik ausgelegt und es, glaube ich, passt da ganz gut. Kasamandl und Zins.
0: Ihr habt heuer 10-jähriges Jubiläum gefeiert, sozusagen am Kasamandl und habt dazu auch was Neues veröffentlicht.
1: Genau, also wir haben vor 3 Wochen unser 10-jähriges Jubiläum gefeiert und da haben wir eine neue Melodie, Rocken, Jodeln.
0: Und da würde ich sagen, die passt jetzt auch ganz gut drauf. Neue Musik vom Kasamandl-Duo, Rocken, Jodeln, hier bei uns auf U1.

0: am besten zum Kaisermantel am Bänkchen. Und ja, der heutige Sonntag ist natürlich was Besonderes für viele, die auch hier heraufgewandert sind aufs Kaisermantel. Und vielleicht hat's der ein oder andere die Liesel gesehen.
1: Ja, das kann man leicht möglich sein. Also wir haben dieses Jahr mit Matte Valentino wieder einen Song herausgebracht, Liesel Tradi. Und da haben wir mal die Finkenberger. Handy Finkenberger? Ah, bei sich daheim sind ganz viele Liesels. Ah, ja. Ganz viele Liesels.
0: Und drum passt es auch ganz gut. Wenn wir jetzt über diese Liesels singen, also für alle Elisabeths ist dieses Lied nicht, sondern für die Liesels bei den Bauern im Stall mit dem Kaisermantel-Duo und Liesel Tradi.

0: Dankeschön.
1: Liesl Dradi, eine der neueren Lieder vom Casa Madel Tour, gemeinsam mit dem Matti Valentino. Ja, jetzt haben wir schon viel gehört über das Casa Madel Tour. Ihr spielt ja nicht nur hier am Casa Madel, sondern seid auch sonst ein bisschen unterwegs. Am besten vorbeischauen auf den Social-Media-Kanälen von euch, Stefan.
2: Ganz wichtig, Social Media in der heutigen Zeit nicht mehr wegzudenken, egal ob hier am Casa Madel, am Bänken oder auch mit der Musik, mit dem Casa Madel Tour. Also da findet ihr alle aktuellen Termine und alle aktuellen Infos von uns zwei.
1: Und es ist natürlich auch hier, ihr habt viele Slogans. Ein Slogan, der heute noch gefehlt hat. Almen statt Balmen.
2: Genau, Almen statt Balmen wurde 2020 vom Mox, vom Papa ins Leben gerufen. Haben damals schon eine Nummer herausgebracht und haben im letzten Jahr dann das Thema nochmal neu aufgegriffen. Durften dann auch beim großen Wendy Musi spielt Fernsehsendung dabei sein, Parklein Kirchheim. Und das tragen wir jetzt gemeinsam in die Welt hinaus. Almen statt Balmen.
1: Dann würde ich sagen, im großen Finale mit dem Casa Madel Duo gibt es dieses Lied noch bei uns. Damit wünschen wir gute Unterhaltung und Almen statt Balmen erklingt nun hier bei uns.
2: Das ganze Casa Madel, Hände erhoben, Hände erhoben und dann winken wir gemeinsam. Alle Hände zum Himmel.

0: Vorgänz Gott.
1: Die Almen statt Balmen. Riesenapplaus fürs Kasamandl-Tour hier bei uns auf Radio U1 Tirol. Dankeschön fürs Dabeisein. Ja, es ist heute ein Sonntag der Besonderheit, dieses Gipfeltreffen am Kasamandl, was dort stattfindet. Und Sie, meine Damen und Herren, an den Radiogeräten hören eine Aufzeichnung vom vergangenen Sonntag. Heute am Samstag bei uns und wir begleiten Sie eben mit viel Musik und auch mit einer Musik, die seit kurzem auch neue Melodien veröffentlicht hat. Vergangene Woche haben Sie ein neues Musikvideo auch herausgebracht und Sie spielen auch öfters am Kasamandl hier am Bänken und darum freut es uns, dass Sie auch heute mit dabei sind hier bei uns und für Stimmung sorgen einmal einen Riesenapplaus für Alp 3, die heute beim Warm-up schon so richtig Gas gegeben haben. Lieber Alex, erzähl einmal, wer ist denn Alp 3?
2: Jawohl, liebe Gäste, wir sind die Gruppe Alp 3, rustikal, regional. Wir sind vom Nordtiroler Unterland und wir sind ein Dreiergespann. Genau, mittlerweile auch in neuer Besetzung, wo unser Johannes von Wald im Pinzgau dazugestoßen ist und eine tolle Bereicherung ist, genau.
1: Also schon was Besonderes und ich würde sagen, passend dazu, weil wir ja noch mitten im Sommer sind, da wollen wir auch dieses Gefühl leben. Mitten im Sommergefühl, gute Unterhaltung mit Alp 3.
2: Jawohl, auf geht's.

0: mit seinem Sommergefühl, Alp 3, lieber Alex. Und ja, ihr spielt's zu dritt im Trio, so wie der Name schon sagt. Und da natürlich am Kasamandel da, ein Tier mal ohne Strom, aber auch sonst seid ihr sehr viel unterwegs.
1: Jawohl, genau. Wer uns als nächstes hören möchte, sind wir kommenden Mittwoch beim Weinfest in Würgl zur Bestunterhaltung. Jawohl. Und dann würde ich sagen, Social Media, gerade Werbung eigener Sache. Da sind wir immer laufend dabei, euch ja immer Informationen zu geben. Und genau, unter Original-Alp3 findet ihr immer laufend neue Dinge.
0: Der größte Wunsch wäre ja mal, über die Landesgrenzen vielleicht sogar in Ibiza zu spielen mit Alp3.
1: Ja, genau. Wir haben einen neuen, sag ich mal, Sommer-Hit mit Party-Mischung. Und da haben wir tatsächlich über den Grenzen hinaus ein wenig schnuppern dürfen, genau.
0: Warum gerade dieser Song?
1: Ja, wir sag jetzt mal rustikal und regional und trotzdem aber möchte man die Leute und die Gäste ein bisschen, ja, sag jetzt mal, ein bisschen was mitgeben, dass wir nicht nur in dem Moment rustikal sind, sondern ein bisschen Party-Hit machen und so einen Kultschlager in unseren Volkspop-Rock, sag ich mal, ein bisschen, ja.
0: Mit dabei habt.
1: Mit dabei habt.
0: Genau. Und den hören wir jetzt hier bei uns auf Radio U1 Tirol, meine Damen und Herren. Wir alle kennen ihn vielleicht aus den vergangenen Zeiten. Unser Jahrgang kennt vielleicht den klassischen 5-Uhr-D noch. Und da haben wir zu diesem Lied vielleicht auch schon mitgetanzt. Ibiza in der Version von Alp3. Damit gute Unterhaltung.
1: Jawohl, auf geht's!

0: Jawohl, Ibiza!
1: Ibiza, die neue von Alp 3 und da gibt's auch ein Musikvideo, Alexander.
0: Ja genau, ein kleines Musikvideo haben wir auf Instagram bereits online gestellt und wer das ansehen möchte, jederzeit nochmal original unterstrich Alp 3.
1: Unbedingt vorbeischauen, einmal Riesenapplaus für Alp 3!
0: Vielen Dank!
1: Hier bei uns im Kasamandel am Bänken und ja, dann würde ich sagen, geht's gleich Schlag auf Schlag bei uns weiter und ja, wir haben natürlich viel Musik bei uns im Programm und eine Musikgruppe, die gibt es schon seit vielen Jahren, halt das Original aus dem Zillertal, aber mittlerweile stehen die Jungen schon im Vordergrund und schön, dass sie heute auch bei uns hier am Kasamandel sind. Sie spielen ja auch öfters hier. Schön, dass Sie da sind. Nochmal ein Riesenapplaus für die jungen Meierhofner.
2: Dankeschön.
1: Der Michel, der Erwin und der Uli und ja, die jungen Meierhofner, die sind heute nicht nur jung da, sondern Michel, der Papa ist heute auch mit.
2: Natürlich, Luki. Ohne Papa haben wir gesagt, geht's nicht. Er kommt dann ein bisschen später auf die Bühne. Er ist einfach fixer Bestandteil.
1: Ganz genau. Und darum freuen wir, dass wir heute auch nicht nur die jungen Meierhofner hören, sondern auch viele Hits von den Meierhofnern. Aber wir starten jetzt gleich schon einmal hinein mit den jungen Meierhofnern. Und sie haben eine bekannte Melodie mit dabei. Davon spielen wir jetzt die Hormat-Musikanten.

0: Spitze!
1: Die Heimatmusikanten, lieber Michael, ja, die jungen Meierhofner, jetzt sozusagen von Hollerwachs zu den jungen Meierhofnern, weil ihr wollt natürlich dieses Liedgut, was euer Papa Erwin geschrieben hat, weiterführen.
0: Richtig, Luke, ja, genau. Wir haben uns bis vor 2 Jahren sind wir unter dem Namen Hollerwachs in Erscheinung getreten. Dann haben die Leute oft gefragt, was heißt das Hollerwachs? Das war für viele kein Begriff. Es war ursprünglich so, dass es ein Lied gab vom Papa aus den 90er Jahren. Hollerwachs heißt so viel wie raue Schale, weicher Kern. Und wir waren dann aber vor 2 Jahren mit dabei beim großen Schlagerspaß beim Andy Bog. Und dann haben wir gesagt, wir machen das ab sofort einfach unter dem Namen Die Jungen Meierhofner.
1: Der Name, der ist natürlich weltweit bekannt sozusagen. Und ihr habt aber das, nicht nur das Musizieren in die Wiege gelegt bekommen, sondern auch das Komponieren ein bisschen.
0: Ja, Luki, so ist es im Endeffekt. Ich meine, der Papa hat ja über 1000 Lieder komponiert. Er hat mehr als 500 Lieder auf CD aufgenommen. Und wir probieren uns da natürlich ein bisschen selbst zu Hause im eigenen Tonstudio. Der Papa steht uns immer unterstützend zur Seite. Und wir haben eben schon 2, mittlerweile 3 CDs herausbringen dürfen unter dem Namen eben die jungen Meierhofner. Und genau so ist es.
1: Und eine wunderschöne Melodie, was der Erwin Junior komponiert und geschrieben hat, die hören wir nun jetzt bei uns hier auf Radio U1 Tirol. Denn heut ist heut.

0: Ja, Luki, das war so. Der Sascha Ausenick, der Enkelsohn vom legendären Slauko Ausenick, hat vor mittlerweile 3 Jahren beim Papa zu Hause angerufen und hat gesagt, Erwin, ich habe ein neues Lied, ich habe die Melodie, ich habe den slowenischen Text, aber der deutsche Text, der fehlt mir noch. Und es gibt ja diese Freundschaft eben zur Familie Ausenick, eben durch den Papa schon, weil er gemeinsam mit dem Slauko schon Lieder komponieren hat dürfen. Und der Papa hat sich dann zu Hause hingesetzt und hat das mehr oder weniger in 10 Minuten gehabt und hat den Text geschrieben, hallo kleine Maus, komm mit mir ein Stück nach Haus und da machen wir Hochzeit.
1: Und mittlerweile auch gibt's das Lied von den jungen Meierhofnern und da habt ihr euch ein bisschen Unterstützung geholt, weil ihr habt ja eine musikalische Familie.
0: Richtig, Luki, wir sind ja 5 Geschwister und alle sehr musikalisch und wir haben die Kathi, unsere jüngste Schwester im Bunde, mit ins Boot geholt. Das ist in dem Fall unsere kleine Maus und die Kathi wird dieses Lied jetzt für euch singen, liebes Publikum.
1: Einmal einen Riesenapplaus für die Kathi Aschenwald. Und sie singt es nun für uns. Hier bei uns am Kasamandl am Bänken, bei unserem Radio U1 Frühschoppen. Die jungen Meierhofner mit der Kathi und hallo kleine Maus.
0: So, liebe Gäste, jetzt wollen wir die Hände sehen. Wo seid ihr? Schmeißt's auf in die Hände. Auf geht's, die kleine Maus.

0: Applaus für unsere Kathi! Wir sind der Meinung, das war wunderbar! Danke fürs Mitsingen!
1: Kathi Aschenwald mit ihrer Version der Hallo kleinen Maus hier bei uns auf Radio U1 Tirol. Und ja, bevor wir jetzt noch einen besonderen Gast zu uns auf die Bühne haben, haben wir schon einen weiteren besonderen Gast heute unter uns. Denn was wäre eine Almhütte ohne Bergbahnen? Und wir dürfen heute den Vorstand der Meierhofener Bergbahnen bei uns begrüßen. Einmal einen riesen Applaus für den Florian Flaps. Lieber Florian, ich glaube natürlich was Besonderes hier im Zillertal, da lebt die Musik und vor allem hier am Kasamandl am Bänken, aber generell bei euch am ganzen Berg ist für jeden etwas mit dabei.
2: So ist es, Lukas. Es ist ein unglaublich schönes Gebiet. Wir dürfen in einer der schönsten Landschaften der Welt zu Hause sein und freuen uns, dass so viele Menschen auch zu uns kommen und das miterleben wollen. Und dann geht es halt, dass wir Menschen unterhalten und dass man die Berge

0: einfach auch sicher gestalten und als selber ein Unternehmen sind wir da richtig gut aufgestellt.
1: Ganz genau. Und für euch ist es ja auch wichtig, dass natürlich diese harmonische Zusammeneinheit stattfindet. Also das harmonische Zusammenspiel zwischen Natur, Unterhaltung, aber auch die Schönheit der Berge wollt ihr hinaustragen.
0: Es ist genau das. Es gibt nichts Künstliches. Wir sind kein Disneyland, sondern wir sind ganz echt. Wir sind sehr authentisch und das sieht man heute wieder. Die Musik, was du gesagt hast, zum Zillertal, die Bergkern zu Tirol und alles zusammen ist einfach eine gute Zeit und mich freut es, dass ihr so eine gute Stimmung habt zu erinnern.
1: Ganz genau. Und vor allem der Herbst, der steht ja schön langsam vor der Tür. Und gerade im Herbst kann man hier bei den Meierhofener Bergbahnen sehr viel erleben. Nicht nur hier am Bänken, auch auf der Ahornbahn oder sonst irgendwo.
0: Ja, generell. Der goldene Herbst ist natürlich eine traumhafte Jahreszeit. Es ist vielleicht noch ein bisschen differenzierter wie jetzt der Sommer, den wir jetzt gerade hinter uns haben. Unglaublich, einmal am Ahorn aufgefahren in der Cabrio-Gondel und dann oben eine kleine Wanderung genießen, die Greifvogelführung anschauen. Und wenn man dann Zeit hat oder einen Tag noch dazu nimmt, dann am Bänkchen, vor allem mit den Kindern hier oben spielen, Musik, gute Leute, gute Laune.
1: Also schon was Besonderes. Und der Winter steht auch vor der Tür. Und für dich als neuen Vorstand der Meierhofener Bergbahnen war es eben sehr wichtig, dass gerade dieses Zusammenspiel den Einklang findet und da die Mitarbeiter sehr freundlich agieren, das was hier bei den Meierhofener Bergbahnen auch an erster Stelle steht.
0: Danke, das nehme ich jetzt als Kompliment.
1: Ich rede aus eigener Erfahrung.
0: Ja gut, sehr gut. Und immer willkommen.
1: Ganz genau, es freut uns.
0: Wir freuen uns natürlich auf den Winter. Es ist die ganze besondere Jahreszeit in Tirol und im Zillertal. Und deshalb, jetzt genießen wir den Herbst und dann schauen wir, wie es weitergeht.
1: Dann sagen wir danke, dass wir heute da sind dürfen. Riesenapplaus einmal für den Vorstand der Meierhofener Bergbahnen, für den Florian. Dankeschön fürs Dabeisein. Und meine Damen und Herren, ich habe schon gesagt, heute fast schon Prominententreffen hier bei uns auf der Bühne. Ein Original ums Nächste und wir holen ihn jetzt zu uns hier her auf die Bühne. Wir hoffen, er ist bereit und er kommt schon. Ein Vorbild für viele Musiker, eine Legende, musikalisch aus dem Zillertal. Schön, dass er heute da ist. Riesenapplaus für den Erwin Aschenwald Senior. Weil hier ist er, der Geigenoper aus Tirol. Klingt schon ein bisschen.

0: der Geigenoperation. Lieber Erwin, du hast schon gesagt, natürlich das Besondere, die Familie war für dich immer im Vordergrund und du hast heute deine Mutter schon ein bisschen angesprochen. Und die hat es dir auch bei einem Lied ganz besonders angetan.
1: Ja, in meinem Leben, wir waren eine große Familie mit 7 Kindern und wir haben insgesamt 107 Mal übersiedelt. Von Meierhofen ins Hochtal Stilup. Und wir als Buben waren im Sommer auf der Alm, so 3 Monate auf über 2000 Metern in einem Mauergemäch. Es war das schönste Hotel, das ich auf der ganzen Welt jemals betreten habe. Und ich war in allen Kontinenten und so weiter und so weiter. Aber das war das schönste und höchste Hotel. Und ich durfte dann im Herbst gut belohnt als Hüterbub von der Alm zur Mutter gehen, weil wir wieder in die Schule gehen müssten oder mussten. Und dann war so ein Felsvorsprung und da habe ich von der Klamm ins Tal hinunter geschaut. Meine Mutter ist am Fenster gesessen. 3 Monate nicht gesehen. Und dann habe ich das damals noch nicht geschrieben, aber später habe ich alles so Revue passieren lassen. Und dann heißt der erste Satz: Am Kuchelfenster, da hockt meine Mutter.
0: Bilder, die man ein Leben lang nicht mehr aus dem Kopf bekommt und musikalisch verewigt vom Erwin Aschenwald mit seinen Meierhofnern, der Sonntagsjodler.

0: besondere Klänge vom Erwin Aschenwald hier bei uns auf Radio U1 Tirol. Erwin, viele Gäste sind heute extra auch natürlich wegen dir da. Und du hast ein Lied, das es über die Landesgrenzen hinaus sozusagen gibt. Und es ist passiert, das Liedl, weil keiner würde eigentlich diesen Text so schreiben.
1: Lukas, wir haben auf einer Hochzeit gespielt in Langkampfl im Tiroler Unterland und da mussten wir noch ein paar Zugaben machen und ich habe so eine Bayerisch-Polka heraus improvisiert, ein normales Motiv, das es schon vor hunderten Jahren gab. Dann habe ich das gespielt und beim zweiten Durchgang ist mir das zu langweilig geworden. Dann habe ich einfach heraus improvisiert ein paar Laute. Schei, wieder, wie du, wieder. Dann kam der Bräutigam eine Woche später mich für die Hochzeit bezahlen. Dann hat er gesagt, Erwin, ich habe noch einen Wunsch. Hast du eine CD, wo das Lied Schei, wieder drauf ist? Und es gab's nicht. Dann habe ich nachgedacht, ja, okay, das könnte sein. Und so habe ich es aufgenommen. Heißt aber nicht, dass ich reich bin. Oh.
0: Eine Aktion fehlt mir noch in meiner Sammlung, ja. Erwin. Dass ich mit dir zusammen Schei wieder wie du wieder spiel. Wollen das die Leute hier im Krasamantel überhaupt hören?
1: Was? Schei wieder?
0: Schei wieder.
1: Das ist, erstens kennen sie es alle und die werden einmal aufstehen jetzt alle.
0: Ganz genau.
1: Den alten Aschenwald zu
0: wenn alle aufstehen, alle mitsingen, alle mitmachen. Schei wieder wie du wieder. Der Erwin greift noch zur Geigen. Jetzt müssen wir die Geigen da suchen, wie es ist. Hier im Krasamantel am Bänkchen.

0: Das ist der U1 Frühschoppen heute vom Kasamandl am Bänken und das Besondere, das Wochenende, das stand ja ganz im Zeichen der jungen Zillertaler. Und Sie haben ja vor 1-2 Jahren sozusagen gesagt, Sie machen das Open Air in dieser Form, wie Sie es über Jahre gemacht haben, nicht mehr. Haben aber dann sofort festgestellt, dass viele, viele Fans und Freunde gesagt haben, was sagt's denn? Wir haben uns den 15. August blockiert. Wir wollen am 15. August ins Zillertal, wir wollen am 15. August feiern mit den jungen Zillertalern. Und diese Fans haben auch nach all den Jahren den UCs weiterhin die Stange gehalten. Und deshalb freut es uns, oder? Dass sie sozusagen das UC-Fest, dieses Gipfeltreffen weiterhin veranstalten. Und holen wir sie mit einem Applaus zu uns auf die Bühne. Hier sind sie, der Markus, der Daniel und der Michael, die jungen Zillertaler.
1: Die Hände nach oben und dann probieren wir es. Es geht los, gemeinsam zum Tannenzapfen zupfen.

0: bei ihrem Gipfeltreffen, Markus. Und ich glaube, es ist wirklich ein Wahnsinn, was sich dieses Wochenende hier im Meierhofen abspielt und vor allem rund um die UCS, die jungen Zillertaler, dass so viele eben hergekommen sind.
1: Ja, wir sind sehr, sehr stolz, dass wir hier am Bänkchen beim Kasermal zu Gast sein dürfen. Es war ein sensationelles Wochenende, wirklich. Sie sind begeistert, muss man ganz ehrlich sagen. Wir sind begeistert. Es war eine Wahnsinnsstimmung und ich muss ganz ehrlich sagen, wir sind überwältigt. Gestern hat man natürlich extremes Glück haben im Wetter, aber es waren so, so viele Gäste da und es waren, wie wir schon gesagt haben, nur schöne Gäste, nur schöne Leute da oben auf dem Berg.
0: Und uns freut es, dass ich heute auch mit dabei sein darf bei diesem besonderen Gipfeltreffen, weil es ist zu spät, um früh ins Bett zu gehen. Deshalb mit den jungen Zillertalern.
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0: Lied. Wahnsinn.
1: Markus, ihr habt damals ein riesengroßes Glück gehabt. Ihr habt ein Lied damals neu aufgenommen und das hat wirklich durchgeschlagen, das wir heute auch noch hören werden. Aber ihr wart immer schon so ein bisschen auf die Lieder, die man früher gefeiert hat und mitgesungen hat, dass ihr die im neuen UC-Sound aufnimmt.
0: Ja, das war eigentlich unser Anfangsschmäh, weil wir gesagt haben, wir möchten unbedingt auch diese Musik machen, die man gern hört, wo man vielleicht auch schon mitsingen kann. Und ich sage immer, man muss ja das Rad der Musik nicht neu erfinden. Es gibt so viele schöne alte Lieder, die die alten, älteren Generationen, so zum Beispiel ältere wie meine Schwester, die noch kennen. Aber die auch die Jungen, die dann auch die Jugend noch weiß, das ist ein cooles Lied.
1: Aber Markus, ich glaube natürlich, ihr wart auch natürlich noch einmal bei Immer wieder Sonntags mit dabei, auch bei den großen Fernsehsendungen haben die Jutzis von Anfang an dabei sein dürfen und ihr habt bei der letzten Show ein besonderes Lied eben mitgebracht.
0: Ja, wir haben wieder das Rad der Musik zurückgedreht, haben ja ein Album, Après-Ski 1976 heißt es, und genau 1976 wurde dieses Lied zum ersten Mal aufgenommen und deswegen haben wir gesagt, müssen wir das natürlich auch auf diesem Album von uns drauf haben und so haben wir es aufgenommen.
1: Ganz genau. Das Passende, beim Kasamandel am Bänken stieren sie die Kasamandeln auch irgendwo ausgestopft. Da oben irgendwo. Da kann man sie, da hinten, das kann man sie begutachten und musikalisch jetzt zuhören von den UCs. Bubi, Bubi, noch einmal.
0: Deshalb einhängen mit

0: Die Jutis, die jungen Zillertaler, zieh mal die Schuhe aus, Markus. Und ja, dieses Gipfeltreffen, ein Dankeschön, muss man sagen, für alle Fans. Ihr seid ja das Jahr über sehr viel unterwegs, in Deutschland, in Österreich, in Mallorca, fast schon täglich, muss man sagen. Aber generell, es ist schon was Besonderes, wenn dann als Dankeschön so viele jahrelange Wegbegleiter hier ins Zillertal kommen.
1: Ja, es ist für uns wirklich ganz, ganz was Besonderes, muss ich ganz ehrlich sagen. Und wir sind da sehr, sehr dankbar, dass wir solche, ich möchte nicht sagen Fans, sondern solche Freunde haben, die mit uns gemeinsam gern Musik machen, die mit uns gemeinsam gern einfach einen netten, unterhaltsamen Nachmittag, Abend oder sonst was verbringen, sind wir sehr, sehr stolz und ich bin der Forscher davon überzeugt, wir haben die besten Fans auf der ganzen Welt. Wahnsinn!
0: Aus einem Grund, weil die Jutis Radio U1 Tirol eigentlich auch seit Anfang an die Treue halten, dafür auch ein Dankeschön und ein Lied, das euch natürlich sehr viel gebracht hat und das würde ich jetzt bitten, dass wir das gemeinsam mittanzen.
1: Genau, das tanzen wir jetzt gemeinsam mit, Luki, vielleicht tanzt du schon mit uns mit. Und zwar, da, steht einmal alle auf, wir nehmen Helga Dua, wir nehmen alle die Hände nach links und rechts, aber Vorsicht auf den Nachbarn, auf die Haare und auf die Zähne und dann probieren wir es gemeinsam.

0: Fliegerlied. So ein schöner Tag heute wirklich hier am Kasamandl am Bänken. Und Markus, es wäre ja einer unserer größten Träume gewesen. Die zweitgrößte Stadt Kenias auf 23 Meter, wenn wir gemeinsam in Mombasa wären.
1: Genau, das stimmt natürlich. Da hätten wir ein Treffen angeordnet. Und zwar, wir haben ja eine ganz, ganz große Idee gehabt. Und zwar unser Wackelzipfelmützen-Treffen sozusagen in Mombasa. Da sind wir noch eine ganz, ganz große Ausarbeitung. Aber das wird kommen. Also wir freuen uns schon auf das große Wackelzipfelmützen-Treffen.
0: Und das bei so ein schöner Tag von den jungen Zillertalern. Und lieber Markus, das Gipfeltreffen hier am Kasamandl am Bänken, das ist was Besonderes. Und ich glaube, da habt ihr euch auch einen besonderen Slogan einfallen lassen, weil gefeiert wird droben auf dem Berg.
1: Ja, genau. Gefeiert wird natürlich, Gipfeltreffen wird hier am Berg gefeiert, die Egonsloh, auf fast 4630 Metern. Wir sind alle begeistert. Wir hoffen, ihr seid auch begeistert. Deshalb würde ich jetzt mal sagen, nehmt mal alle einen Arm nach oben. Mal alle einen Arm nach oben. Und dann probieren wir es. Droben auf dem Berg. Da steht ein kleiner Zwerg.

0: Strom auf dem Berg und ich glaube auch die jungen Zillertaler stehen musikalisch Strom auf dem Berg. Eine, muss man schon sagen, der erfolgreichsten Gruppen aus dem Tiroler Land und das muss man sagen, auch deshalb, weil ihr seit Anfang an, seit über 3 Jahrzehnten in gleicher Besetzung und als Freunde auf der Bühne steht.
1: Ja, das ist was ganz, ganz Besonderes und da bin ich auch sehr, sehr stolz darauf, dass wir nicht nur musikalisch seit über 30 Jahren, 33 Jahre auf der Bühne stehen, sondern auch freundschaftlich. Und das ist wirklich, bin ich sehr, sehr stolz. Immer die drei gleichen, wir sind immer die drei gleichen Typen und das, muss ich sagen, macht mich und uns sehr, sehr stolz.
0: Und das ist auch einen Applaus wert, meine Damen und Herren. Wollen wir, dass die Jutzis nächstes Jahr wieder Drum auf dem Berg feiern? Also, das Gipfeltreffen wird wahrscheinlich fortgeführt, aber, lieber Markus, es fehlen jetzt noch 2 ganz, ganz stimmungsvolle Lieder. Eines davon singt für eine Barbara.
1: Genau, ich habe einige Geschwister, aber eine davon, die heißt Barbara. Und deshalb würde ich sagen, laden wir euch jetzt ganz besonders ein. Da braucht man jetzt euch dazu. Steht jetzt nochmal auf. Eigentlich, jetzt stehen wir nochmal alle auf. Wir stehen jetzt nochmal auf. Mit dieser Melodie möchten wir jetzt schon mal Danke sagen, dass ihr alle dabei wart. Es geht natürlich heute bis um 4:30 hier weiter. Der DJ Max kommt noch auf die Bühne. Lisa Miko kommt auf die Bühne. Also es wird noch richtig Stimmung. Aber jetzt stehen wir nochmal auf. Steht nochmal alle auf. Und dann probieren wir es. Hände nach oben. Ah, da hinten muss ich Schluss. Hände über den Kopf und wir probieren es gemeinsam. Hände nach oben. So, und jetzt möchten wir euch hören.

war ganz gut. Linke Hand nach oben, die rechte Hand dazu. Es muss jetzt Eskalation sein hier beim Kasamandel. Auf der Brücke!

gratuliert euch. Dankeschön, Dankeschön. Jubel! Freunde, gemeinsam, wir stehen auf, die Hände nach oben. Es war sensationell.

Und ich glaube, das können wir jetzt auch für die nächste Dame hier behaupten. Eine holen wir jetzt auf die Bühne. Für die Finkenberger, haben wir gesagt, brauchen wir natürlich auch einen Augenschmaus heute hier bei uns auf der Bühne. Einmal einen Riesenapplaus, extra angereist aus dem Burgenland. Lisa Miko! Applaus.

0: Dankeschön.
1: Holzhacken mit der Lisa. Mikko, liebe Lisa, ich glaube, für dich was Besonderes. Die Musik, die machst du schon sehr lange und du warst jetzt zum Beispiel auch beim Musi Open Air mit dabei. Und ich glaube, das ist für eine junge Künstlerin in der heutigen Zeit schon eine Ehre.
0: Auf jeden Fall. Also es ist oft gar nicht so einfach, Fuß zu fassen in der Musik. Vor allem, wenn man da spielen muss, nach den Jutsis, die ja da eine wahnsinnige Show hingelegt haben. Und für mich ist das dann immer ganz, ganz toll, dass man, ja, dass solche Möglichkeiten wie die Musik spielt, also einfach gibt, genau.
1: Ich wollte gerade sagen, weil drum haben wir dich jetzt auch hierher verfrachtet, weil eine Augenweide und musikalische Schönheit sozusagen bist du ja, liebe Lisa. Und ich glaube, für dich zählt die Musik alles. Du machst es aus Leib und Seele und hast da natürlich auch sehr viele eigene Melodien auf Spotify zu finden, aber auch in sonstigen Social-Media-Kanälen.
0: Genau, ja, da bin ich recht aktiv. Das ist auch immer ganz wichtig, dass man da präsent ist und ja, da muss man schon Gas geben.
1: Ganz genau. Auch heute hier im Kreis am Bänken und ich hoffe, du hast dann ausgesucht heute den Buben, den du willst, weil sie will so einen Buben. Musik von Lisa Mikko.

0: Dankeschön.
1: Ich will so am Burm, Lisa Mikko, heute hier bei unserem Radio 1 Frühschoppen. Lisa, warum gerade ein Obstbauer am Burm?
0: Also ich muss ja sagen, ich habe ja so ein bisschen einen Obstbauern daheim.
1: Okay.
0: Ja.
1: Ja.
0: Und ich habe das Lied zugeschickt gekriegt und habe mir gedacht, ja, das ist es, das Lied. Und wir haben dann irgendwie versucht, so das Ganze zu unserem eigenen zu machen. Dann haben wir ein Musikvideo gedreht, alles made im Burgenland. Es hat mir so viel Spaß gemacht und so ist der Obstbauernbau entstanden.
1: Also schon auch eine besondere Melodie. Und gerade im Land lässt man so natürlich auch die Bauernschaft ein wenig hochleben und vor allem auch das Traditionelle. Und ich glaube, wir freuen uns jetzt auf Musik von Lisa Mikko hier bei unserem U1 Frühschoppen mit dem Obstbauern Burm.

Dreimal hoch. Das war unser Radio U1 Frühschoppen heute vom Kasermantel am Bänken. Dankeschön an Markus Mushauser für die technische Aufnahmeleitung und Wolfgang Baller heute für die Projektleitung bei unserem U1 Frühschoppen. Dankeschön auch an alle Gruppen, die heute mit dabei waren. Ein Dankeschön und Riesenapplaus an das Kasermantel-Duo. Dankeschön an Alp 3. Ein Dankeschön an die Meierhofner. Dankeschön an die jungen Zillertaler. Dankeschön an Lisa Miko. Und wir holen ihn mit einem riesengroßen Applaus zu uns auf die Bühne. Im großen Finale wird er noch ein paar Lieder singen. Riesenapplaus an DJ Marks. Ja.

0: Der DJ Max heute hier im Kasermandel, Heimspiel sozusagen, Max, aber ich glaube, für dich ist natürlich die Musik immer schon ein ganz wichtiger Bestandteil in deinem Leben gewesen.
1: Ja, liebe Freunde, vor 40 Jahren, 1987, das erste Mal als DJ auf einer Bühne gestanden und ich bin immer noch unterwegs. Also mir gefällt's und ich mag und liebe es.
0: Und da hast du natürlich auch sehr viele großartige Bekanntschaften schließen dürfen. Damals das Kasermandl in Dux, jetzt das Kasermandl am Bänkchen. Und wenn man denkt, wie viele Wegbegleiter da immer wieder vorbeischauen, das ist schon auch eine Ehre für dich.
1: Ja, es ist sensationell, dass uns natürlich viele bekannte Gesichter immer wieder besuchen und viele der goldenen Schallplatten uns hier zur Verfügung stellen, um hier das auszustellen. Also das ist Gänsehaut pur. Auch die Striezis sind heute hier. Auch ein wunderbarer Besuch an dieser Stelle. Habe die Ehre.
0: Und hier hören Sie jetzt die Mauspolka, Musik aus Kärnten im Zillertaler Gewand sozusagen. Freuen wir uns auf den DJ Max.
1: Hey!

0: Wahnsinn, diese Stimmung hier am Kasamandl. Und Dankeschön noch einmal an Wolfi Paller, der heute natürlich die Projektleitung gehabt hat. Dankeschön an Markus Mußhauser und auch an unseren Michael Ringler für die tontechnische Unterstützung. So, jetzt genießen wir es einfach, oder?
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1: Mit Hannes Haab. Nach der Explosion in einem Pyrotechnikunternehmen in Niederösterreich in Winzendorf im Bezirk Wiener Neustadt berichten Mitarbeiter nun von Sicherheitsproblemen, die schon lange bekannt waren. Es soll auch in der Vergangenheit schon immer wieder Fälle gegeben haben. Auch das Arbeitsinspektorat bestätigt mehrere Vorfälle aus der Vergangenheit. Grund für die Explosion vorgestern dürfte eine chemische Reaktion in einem Abfallbehälter im Labor gewesen sein. Weil die Spritpreise an den Tankstellen so hoch sind, schlagen die Finanzminister von 6 EU-Ländern eine Übergewinnsteuer für Ölkonzerne vor, darunter auch Finanzminister Marta Bauer. Das steht in einem gemeinsamen Brief an die EU. Die Mineralölkonzerne, die durch den Iran-Krieg ordentliche Profite machen, sollen dafür Steuern zahlen. Die Finanzminister wollen, dass die EU gemeinsam vorgeht, weil bisherige Versuche der einzelnen Staaten, die Spritpreise für die Menschen dauerhaft zu senken oder zu stabilisieren, zu wenig gebracht haben. Mindestens 1000 Menschen sind in Spanien in der Region Valencia wegen eines Waldbrands in Sicherheit gebracht worden. Der Brand hat sich dort weiter ausgebreitet und ist nach wie vor außer Kontrolle. Bis gestern sind über 400 Hektar verbrannt. Weiter im Norden dagegen hat es heftige Regenfälle gegeben mit bis zu 200 Litern pro Quadratmeter. Wegen Überflutungen haben die Behörden dort hunderte Menschen in Sicherheit gebracht. Ein 33-jähriger gebürtiger Chinese ist gestern mit Falschgeld aufgeflogen. Er hat versucht, damit Jetons in einem Glücksspiellokal zu kaufen. Ein Mitarbeiter, dem die Blüten aufgefallen sind, hat die Polizei gerufen. Die Polizei hat bei dem Mann mehrere tausend Euro Bargeld gefunden, die nun auf Echtheit geprüft werden. Der Mann wurde angezeigt.
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1: Mit Hannes Haab. Die Landwirtschaftskammer ist über die erreichten Dürrehilfen der Regierung für die Bauern froh. 240 Millionen Euro macht die Regierung insgesamt locker. Die Hilfen sind auch höchst nötig gewesen, sagt uns Landwirtschaftskammerpräsident Josef Moosbrugger.
2: Und all jene, die jetzt wieder sagen werden, die Bauern haben sich wieder gerichtet, sage ich nein, weit gefehlt. Den größten Anteil des Schadens tragen die Bauern selbst. Aber nichtsdestotrotz, diese finanzielle, substanzielle Hilfe ist ein ganz entscheidender Faktor, damit die bäuerlichen Betriebe auch in den kommenden Monaten in der Produktion bleiben können.
1: Bei der Dürreversicherung über die österreichische Hagelversicherung setzt die Kammer weiter auf das Prinzip freiwillig. Nur wer versichert ist, soll auch den Vorteil haben, so Moosbrugger. Über 8200 Betriebe haben im Vorjahr in Österreich den Eigentümer gewechselt. Ein Plus von über 5% ist heute die Bilanz der Wirtschaftskammer. Rund 52.000 kleine und mittlere Unternehmen stehen die kommenden Jahre für eine Übergabe an. Damit so viele Betriebe wie möglich weitergeführt werden, fordert die WKO beispielsweise niedrigere Steuern, wenn Betriebe verkauft werden. Wer einen Betrieb übernommen hat, macht meist mehr Umsatz, investiert mehr und beschäftigt zusätzlich Personal, zeigt eine Studie der KMU-Forschung Austria. Nach der Explosion in einem Pyrotechnikunternehmen in Niederösterreich in Winzendorf im Bezirk Wiener Neustadt berichten Mitarbeiter nun von Sicherheitsproblemen, die schon lange bekannt waren. Es soll auch in der Vergangenheit schon immer wieder Fälle gegeben haben. Auch das Arbeitsinspektorat bestätigt mehrere Vorfälle aus der Vergangenheit. Grund für die Explosion vorgestern dürfte eine chemische Reaktion in einem Abfallbehälter im Labor gewesen sein. Ein menschenähnlicher Roboter, der schneller läuft als der schnellste Mensch der Welt. Der auf den Namen Blitz getaufte Roboter ist in Peking die 100 Meter in knapp über 9 Sekunden gelaufen. Der jamaikanische Rekordhalter Usain Bolt ist das in knapp 9,5 Sekunden gelaufen. China fördert humanoide Roboter als Zukunftsbranche.
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1: Und da wünscht David Hotz einen feinen Samstagabend für uns Kids. Kurz den Blick zum Bergwetter und da schaut es gar nicht so schlecht aus. Morgen gibt es am Sonntag größtenteils stabiles und schönes Wetter auf den Bergen. Gerade am Vormittag, da kann man hoch oben über den Zählern noch die Sonnenstrahlen genießen. Erst am Nachmittag werden die Wolken dann mehr. Die Wahrscheinlichkeit für Schauer oder Gewitter, die ist aber recht gering. Der Wind ist größtenteils schwach bis mäßig. Die Temperaturen in 2000 Metern Höhe pendeln sich zwischen 4 und 12 Grad ein. Der Montag, der sieht dann ähnlich aus. Am Nachmittag steigt allerdings die Schauer- und die Gewitterwahrscheinlichkeit. Also soweit das aktuelle Bergwetter. Und für uns geht es jetzt weiter mit ganz viel toller Musik. Helene Fischer ist dran.

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1: Mit Hannes Haag. Die Regierungsparteien haben sich gestern nach langem Hin und Her nun doch auf ein Klimagesetz und damit verbunden auch auf Dürrehilfen für die Bauern geeinigt. 240 Millionen Euro macht die Regierung locker. Die Bauern müssen unter anderem für 2 Monate keine Sozialversicherungsbeiträge zahlen. Die Dürreversicherung im Rahmen der Hagelversicherung wird günstiger, bleibt aber freiwillig. Landwirtschaftskammerpräsident Josef Moosbrugger.
2: Jeder Bauer, der vernünftig wirtschaftlich denkt, wird auch die Risikovorsorge mit der Hagelversicherung ein zentraler Baustein von jedem Betriebsführer sein. Und daher Prinzip freiwillig. Und das war uns auch in diesem Paket wichtig. Es hat der den Vorteil, der versichert ist.
1: Viel Kritik gibt's unterdessen am Klimagesetz. Hier ist zwar vorgesehen, dass Österreich bis 2040 klimaneutral werden soll, aber Konsequenzen bei Verstößen fehlen im Gesetz. Die FPÖ sieht hier einen faulen Kompromiss. Die Grünen sprechen von einem traurigen Schauspiel. Weil die Spritpreise an den Tankstellen so hoch sind, schlagen die Finanzminister von 6 EU-Ländern eine Übergewinnsteuer für Ölkonzerne vor, darunter auch Finanzminister Marta Bauer. Das steht in einem gemeinsamen Brief an die EU. Die Mineralölkonzerne, die durch den Iran-Krieg ordentliche Profite machen, sollen dafür Steuern zahlen. Die Finanzminister wollen, dass die EU gemeinsam vorgeht, weil bisherige Versuche der einzelnen Staaten, die Spritpreise für die Menschen dauerhaft zu senken oder zu stabilisieren, zu wenig gebracht haben. Die neue EU-Verpackungsverordnung bringt dem Versand- und Onlinehandel weiter große Probleme. Seit über einer Woche gilt sie. Ziel ist unter anderem, dass Verpackungen besser wiederverwertet werden. Die Wirtschaftskammer kritisiert hohe Kosten und zusätzliche Bürokratie, besonders für kleine oder mittlere Versandhändler. Waren in die Schweiz oder Großbritannien zu schicken, ist mittlerweile leichter als innerhalb der EU. Es braucht einfachere Regeln, besonders für kleine Händler, fordert die WKO. Um Waldbrände besser löschen zu können, helfen in Zukunft auch die bestellten neuen Transportflugzeuge vom Bundesheer. 2 der 4 neuen brasilianischen C-390 können Löschwasser aufnehmen. Sie lösen die C-130 Herkules-Maschinen ab. In 2 Jahren sollen die ersten Flieger in Österreich landen.
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1: Mit Hannes Haab. Der Schulstart rückt immer näher und damit auch die Einkäufe fürs neue Schuljahr. Eltern wissen es, Schulsachen sind teils sehr teuer. Wer beim Einkaufen aber einige Dinge beachtet, kann durchaus sparen, sagt uns Ulrike Weiß von der Arbeiterkammer.
2: Am Secondhand-Markt kann man auch Schulartikel erwerben. Gerade Schultaschen können Secondhand gut erworben werden, weil teilweise die Kinder eben wachsen und dann sehr gute Taschen noch auf den Markt kommen. Ganz generell gilt, Aktionspreise zu nutzen.
1: Gerade bei teureren Produkten wie Farbstiftsets oder bei vielen Heften kann mehr in der Geldtasche bleiben, wenn man auf Markenprodukte verzichtet. Die Regierungsparteien haben sich gestern nach langem Hin und Her nun doch auf ein Klimagesetz und die damit verbundenen Dürrehilfen für die Bauern geeinigt. Für die Bauern gibt es 240 Millionen Euro. Sie müssen unter anderem für 2 Monate keine Sozialversicherungsbeiträge zahlen. Die Dürreversicherung im Rahmen der Hagelversicherung wird günstiger, bleibt aber freiwillig. Nur wer versichert ist, soll auch den Vorteil davon haben, sagt uns Landwirtschaftskammerpräsident Josef Moosbrugger. Deutschland hat der Ukraine weitere Hilfe um 50 Millionen Euro zugesagt, um Wohnungen zu reparieren oder mobile Toiletten oder Heizanlagen aufzustellen. Der deutsche Außenminister Wadefuhl kündigt bei seinem Besuch in Kiew auch Gespräche über zusätzliche Luftabwehr an. Internetbetrüger haben sich eine neue Masche überlegt. Aktuell verschicken sie gefälschte E-Mails und geben sich als Finanzministerium aus. Sie sagen, dass es Probleme bei der Auszahlung der Familienbeihilfe gibt, weil die persönlichen Daten der Angeschriebenen angeblich missbräuchlich verwendet wurden. Man solle nun über einen Link seine Daten zur Überprüfung noch einmal eingeben. Das auf keinen Fall tun, ist die Warnung des Finanzministeriums. Im Zweifelsfall immer bei der offiziellen Nummer des Finanzamts anrufen und nachfragen, ist der Tipp.
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1: Mit Hannes Haab. Die Gesundheitshotline 1450 soll zentral von der ÖGK oder der Sozialversicherung übernommen werden. Das sagt ÖGK-Chef Andreas Hus der Presse. Derzeit gibt es 9 unterschiedliche Lösungen durch die einzelnen Bundesländer. Das sei aus seiner Sicht nicht das Mittel zum Erfolg, auch weil er beobachtet, dass manche Bundesländer dafür kein Geld in die Hand nehmen wollen, so Hus. Die SPÖ ist schuldenfrei. Die Sozialdemokraten haben alle Bankkredite zurückgezahlt. Das Ziel, wieder in die schwarzen Zahlen zu kommen, hatte die SPÖ schon für das Vorjahr geplant. Zusätzliche Parteitage und Mitgliederbefragungen haben aber unerwartet mehr Geld gekostet. Vor über 10 Jahren, damals unter Parteichef Werner Faymann, haben die Roten noch rund 20 Millionen Euro Schulden gehabt. In Europa sind von April bis Juni so wenig Smartphones verkauft worden wie seit 3 Jahren nicht mehr, zeigen aktuelle Zahlen. Insgesamt waren es rund 35 Millionen Geräte. Die Marktführer Apple und Samsung waren vom Verkaufsrückgang aber nicht betroffen. Sie haben ihre Marktanteile sogar noch ausbauen können. Der Schulstart rückt immer näher und damit auch die Einkäufe fürs neue Schuljahr. Eltern wissen es, Schulsachen sind teils sehr teuer. Es lässt sich aber durchaus Geld sparen, zeigt nun ein Test der Arbeiterkammer. Etwa wenn man bei Farbstiften auf Markenprodukte verzichtet oder Hefte in größeren Stückzahlen kauft. Auch gebrauchte Produkte, wie etwa gebrauchte Schultaschen, sind günstiger und oft noch in gutem Zustand.
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